0: Auf seinem Handy haben die Ermittler dann die Chatverläufe mit der KI gefunden. Jetzt muss er über 10 Jahre ins Gefängnis. Gas dürfte in diesem Winter wegen des Iran-Kriegs und anderen Krisen teuer sein. Außerdem sind die Gasspeicher gerade erst zur Hälfte gefüllt, weniger als letztes Jahr zu dieser Zeit. Die Opposition fordert die Regierung auf, aktiv zu werden. Das Bundeswirtschaftsministerium versucht zu beruhigen und will nichts von einer Gasmangellage wissen. Der Chef der Bundesnetzagentur Müller appelliert im ZDF an die Versorger, ihre Speicher zu füllen.
1: Es ist genug Gas verfügbar. Man muss es nur einkaufen und auch in Deutschland, in Europa einspeichern. Das kann man Stand heute auch noch schaffen. Man muss dafür nur jetzt richtig ranklotzen.
0: Verbraucherschützer meinen, sich schon mal nach günstigeren Versorgern umschauen, das kann nicht schaden. Wieder Unwetter über Bayern am Abend. Dieses Mal hat es Greding in Mittelfranken getroffen. Innerhalb von nur 20 Minuten sind 40 Liter Wasser auf einen Quadratmeter runtergekommen. Zu viel. Keller und auch der Marktplatz waren zeitweise unter Wasser. Beim Thema Videobeweis bekommen die Fußballfans jetzt Rückendeckung aus der Bundesliga. Der FC Augsburg spricht sich klar für die Abschaffung des VAR aus. Geschäftsführer Ströll kritisiert, dass der Videoreferee immer eher neue Diskussionen auslöst, als alte Probleme zu lösen. Und dass die Emotionen dabei auch auf der Strecke bleiben. Mehrere Fanszenen wollen jetzt am Pokalwochenende Aktionen in den Stadien starten.
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2: Ich bin Yves Simon. Einen Banküberfall mit KI planen. Eine gute Idee, das hat sich ein 23-Jähriger in Omaha im US-Bundesstaat Nebraska gedacht. Unter anderem hatte der Mann ChatGPT gefragt, wie lange es denn dauert, bis die Polizei da ist. Wirklich clever hat sich der Mann aber nicht angestellt. Kameras haben sein unmaskiertes Gesicht gefilmt und sein Auto auch samt Kennzeichen. Auf seinem Handy haben die Ermittler dann die Jet-Verläufe mit der KI gefunden. Jetzt muss er über 10 Jahre ins Gefängnis. Gas dürfte in diesem Winter wegen des Iran-Kriegs und anderen Krisen teuer sein. Außerdem sind die Gasspeicher gerade erst zur Hälfte gefüllt, weniger als letztes Jahr zu dieser Zeit. Die Opposition fordert die Regierung auf, aktiv zu werden. Das Bundeswirtschaftsministerium versucht zu beruhigen und will nichts von einer Gasmangellage wissen. Der Chef der Bundesnetzagentur Müller zu werden. Das Bundeswirtschaftsministerium versucht zu beruhigen und will nichts von einer Gasmangellage wissen. Der Chef der Bundesnetzagentur

0: Videobeweis bekommen die Fußballfans jetzt Rückendeckung aus der Bundesliga. Der FC Augsburg spricht sich klar für die Abschaffung des VAR aus. Geschäftsführer Ströll kritisiert, dass der Videoreferee immer eher neue Diskussionen auslöst, als alte Probleme zu lösen und dass die Emotionen dabei auch auf der Strecke bleiben. Mehrere Fanszenen wollen jetzt am Pokalwochenende Aktionen in den Stadien starten.
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2: Ich bin Yves Simon. Nicht nur bei uns ist es zu trocken, auch in Mittelamerika fährt der Panama-Kanal wegen einem zu niedrigen Pegel und zu wenig Regen den Verkehr runter. Ab September werden die buchbaren Durchfahrten schrittweise von 36 auf 32 Schiffe pro Tag reduziert. Hintergrund sind deutlich niedrigere Niederschläge und das Klimaphänomen El Niño. Jeder Schleusenvorgang lässt nämlich wertvolles Süßwasser ins Meer abfließen und das wird anderweitig gebraucht. Für Kinder im Alter zwischen 9 und 10 Jahren in Deutschland ist eine neue U-Untersuchung geplant. Das hat der gemeinsame Bundesausschuss beschlossen, der festlegt, welche Leistungen die gesetzliche Krankenkasse übernimmt. Bisher gibt es regelmäßige U-Untersuchungen für Kinder bis einschließlich 5 Jahre. Claudia Wächter berichtet.
3: U10 heißt der neue Check-up und bei dem sollen sich Ärzte vor allem auf mögliches Übergewicht konzentrieren, wie viel sich die Kids bewegen, ob es psychische Auffälligkeiten gibt und wie lange sie am Handy oder Tablet hängen. Stichwort Dauerscrollen führt oft zu Konzentrationsproblemen.
2: In Bayern laufen gerade viele Feste. Die Bamberger Sandkerber zum Beispiel, das Parsberger Volksfest in der Oberpfalz oder auch in Niederbayern in Landshut. Da geht heute die Bartelmähduld los. Die startet traditionell mit dem Auszug vom Rathaus zum Festplatz. Da sind 100 Trachtler, Musikanten und natürlich auch die Festwirte mit dabei. Außerdem ist ab 21.30 Uhr ein Feuerwerk geplant. Der SC Freiburg hat einen wichtigen Schritt in Richtung Ligaphase der Conference League gemacht. Der Fußball-Bundesligist hat sich im Playoff-Hinspiel mit 3:1 beim schottischen Vertreter Motherwell FC durchgesetzt. Nächste Woche Donnerstag können die Breisgauer zu Hause den Einzug in die Ligaphase dann perfekt machen.
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2: Ich bin Yves Simon. Nicht nur bei uns ist es zu trocken, auch in Mittelamerika fährt der Panama-Kanal wegen dem zu niedrigen Pegel und zu wenig Regen den Verkehr runter. Ab September werden die buchbaren Durchfahrten schrittweise von 36 auf 32 Schiffe pro Tag reduziert. Hintergrund sind deutlich niedrigere Niederschläge und das Klimaphänomen El Niño. Jeder Schleusenvorgang lässt nämlich wertvolles Süßwasser ins Meer abfließen und das wird anderweitig gebraucht. Für Kinder im Alter zwischen 9 und 10 Jahren in Deutschland ist eine neue U-Untersuchung geplant. Das hat der gemeinsame Bundesausschuss beschlossen, der festlegt, welche Leistungen die gesetzliche Krankenkasse übernimmt. Bisher gibt es regelmäßige U-Untersuchungen für Kinder bis einschließlich 5 Jahre. Claudia Wächter, welche Leistungen die gesetzliche Krankenkasse übernimmt? Bisher gibt es regelmäßige U-Untersuchungen für Kinder bis einschließlich 5 Jahre.

0: 21.30 Uhr ein Feuerwerk geplant. Der SC Freiburg hat einen wichtigen Schritt in Richtung Ligaphase der Conference League gemacht. Der Fußball-Bundesligist hat sich im Playoff-Hinspiel mit 3:1 beim schottischen Vertreter Motherwell FC durchgesetzt. Nächste Woche Donnerstag können die Breisgauer zu Hause den Einzug in die Ligaphase dann perfekt machen.
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2: Ich bin Yves Simon. So langsam geht's Richtung Herbst und die Gasspeicher sind momentan nur zur Hälfte gefüllt. Das Bundeswirtschaftsministerium glaubt trotzdem nicht an eine Mangellage. Claudia Wächter berichtet.
3: Entscheidend sind ja nicht nur die Speicher, betont das Ministerium. Gas komme auch über Pipelines aus Norwegen, anderen EU-Ländern und den LNG-Terminals. Außerdem, eine angespannte Marktlage sei noch keine Versorgungskrise. Aber man werde sich kümmern, falls nötig. Verbraucherschützer haben aber bereits vor steigenden Gaspreisen gewarnt. Und auch die Linke mahnt, die Wirtschaftsministerin müsse endlich aktiv werden.
2: Statt in Chicago ist die Reise für 358 Lufthansa-Passagiere in Frankfurt zu Ende gewesen, dem Startpunkt der Reise. Der Jumbo vom Typ Boeing 747-8 hatte allerdings keine technischen Probleme, sondern ein Fluggast hatte einen medizinischen Notfall erlitten in der Luft. Der Flieger musste also schnell auf den Boden und ist dann in Glasgow gelandet, weil die Crew durch die lange Bodenzeit in Schottland allerdings ihre Dienstzeiten überschritten hatte, ist Flug LH-430 dann umgedreht und wieder nach Frankfurt zurückgekehrt. Die Passagiere wurden dann umgebucht. In Regensburg hat am Abend ein Feuer in einer Industriehalle einen Großeinsatz ausgelöst. Etwa 120 Kräfte von Feuerwehr, Rettungsdienst und Polizei waren vor Ort. Anliegende Gebäude sind vorsorglich geräumt worden. Anwohner im Osten der Stadt wegen der starken Rauchentwicklung gewarnt worden. Eine akute Gefahr hat laut Feuerwehr aber nicht bestanden. Verletzt wurde niemand und die Löscharbeiten haben alles in allem um die 3 Stunden gedauert. Die genaue Brandursache ist noch unklar, genauso wie auch die Schadenshöhe. Im DFB-Pokal startet heute Abend die erste Runde. Los geht's erstmal mit 4 Partien. Eintracht Frankfurt startet um 18 Uhr beim SC St. Tönis aus der Oberliga Niederrhein. Zeitgleich muss Karlsruhe zu Preußen Münster und Kaiserslautern trifft auswärts auf Waldhof Mannheim. Rostock und Stuttgart spielen dann um 20.45 Uhr gegeneinander.
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2: Ich bin Yves Simon. So langsam geht's Richtung Herbst und die Gasspeicher sind momentan nur zur Hälfte gefüllt. Das Bundeswirtschaftsministerium glaubt trotzdem nicht an eine Mangellage. Claudia Wächter berichtet.
3: Entscheidend sind ja nicht nur die Speicher, betont das Ministerium. Gas komme auch über Pipelines aus Norwegen, anderen EU-Ländern und den LNG-Terminals. Außerdem, eine angespannte Marktlage sei noch keine Versorgungskrise. Aber man werde sich kümmern, falls nötig. Verbraucherschützer haben aber bereits vor steigenden Gaspreisen gewarnt. Und auch die Linke mahnt, die Wirtschaftsministerin müsse endlich aktiv werden.
2: Statt in Chicago ist die Reise für 358 Lufthansa-Passagiere in Frankfurt zu Ende gewesen, dem Startpunkt der Reise. Der Jumbo vom Typ Boeing 747-8 hatte allerdings keine technischen Probleme, sondern ein Fluggast hatte einen medizinischen Notfall erlitten in der Luft. Der Flieger musste also schnell auf den Boden und ist dann in Glasgow gelandet, weil die Crew durch die lange Bodenzeit in Schottland allerdings ihre Dienstzeiten überschritten hatte, ist Flug LH-430 dann umgedreht und wieder nach Frankfurt zurückgekehrt. Die Passagiere wurden dann umgebucht. In Regensburg hat am Abend ein Feuer in einer Industriehalle einen Großeinsatz ausgelöst. Etwa 120 Kräfte von Feuerwehr, Rettungsdienst und Polizei waren vor Ort. Anliegende Gebäude sind vorsorglich geräumt worden. Anwohner im Osten der Stadt wegen der starken Rauchentwicklung gewarnt worden. Eine akute Gefahr hat laut Feuerwehr aber nicht bestanden. Verletzt wurde niemand und die Löscharbeiten haben alles in allem um die 3 Stunden gedauert. Die genaue Brandursache ist noch unklar, genauso wie auch die Schadenshöhe. Im DFB-Pokal startet heute Abend die erste Runde. Los geht's erstmal mit 4 Partien. Eintracht Frankfurt startet um 18 Uhr beim SC St. Tönis aus der Oberliga Niederrhein. Zeitgleich muss Karlsruhe zu Preußen Münster und Kaiserslautern trifft auswärts auf Waldhof Mannheim. Rostock und Stuttgart spielen dann um 20.45 Uhr gegeneinander.
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2: Ich bin Yves Simon. Guten Morgen. Wieder hat es am Himmel über Bayern ordentlich gerumpelt am Abend und in der Nacht. Und dieses Mal hat es Greding in Mittelfranken voll erwischt. Innerhalb von nur 20 Minuten sind hier um die 40 Liter Regen pro Quadratmeter runtergekommen. Viel zu viel in so kurzer Zeit für den vertrockneten und steinharten Boden. Keller und sogar der komplette Marktplatz sind zeitweise unter Wasser gestanden. Der Deutsche Städtetag spricht sich für den Umbau der Pflegeversicherung zu einer Vollversicherung aus. So würden Menschen, die ihr Leben lang hart gearbeitet haben, nicht mehr wegen der Pflegekosten in die Sozialhilfe fallen, heißt es. Für uns berichtet David Riemer.
3: Für die kommunalen Haushalte wäre eine solche Umstellung eine jährliche Entlastung in Milliardenhöhe. Der Städtetag fordert außerdem einen Deckel für die Eigenanteile von Heimbewohnern, der je nach Einkommen höher oder niedriger ausfallen könnte. Grund für den Vorstoß ist auch die zunehmende finanzielle Überlastung der Städte und Gemeinden. Diese müssen einspringen, wenn Senioren die Heimplätze nicht mehr selbst bezahlen können.
2: Eine neue Studie warnt, durch den Klimawandel könnte sich die von Waldbränden betroffene Fläche bei uns in Europa sogar verdreifachen. Der momentane Sommer mit vielen und extrem großen Bränden in Ländern wie Frankreich, Spanien und Griechenland gilt als Vorgeschmack auf das, was uns öfter bevorstehen könnte. Auch für Deutschland rechnen die Forscher mit mehr Wald- und Flächenbränden, je nachdem, wie stark sich das Klima weiter aufheizt. Heute startet der DFB-Pokal mit der ersten Runde und vier Teams treten am Abend direkt an. Der FC Augsburg ist zwar erst morgen dran, in Cottbus will man aber nichts dem Zufall überlassen. Trainer Manuel Baum hat deswegen sich mal was ganz Besonderes einfallen lassen fürs Training. Er denkt sogar an den Lärmpegel der Energiefans im Stadion der Freundschaft. Er hat deswegen beim Training mitten auf dem Rasen einen XXL-Lautsprecher aufstellen lassen, um den Hexenkessel zu simulieren. Da sind dann Cottbuser Fangesänge eingespielt worden.
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2: Ich bin Yves Simon. Guten Morgen. Wieder hat es am Himmel über Bayern ordentlich gerumpelt am Abend und in der Nacht. Und dieses Mal hat es Greding in Mittelfranken voll erwischt. Innerhalb von nur 20 Minuten sind hier um die 40 Liter Regen pro Quadratmeter runtergekommen. Viel zu viel in so kurzer Zeit für den vertrockneten und steinharten Boden. Keller und sogar der komplette Marktplatz sind zeitweise unter Wasser gestanden. Der Deutsche Städtetag spricht sich für den Umbau der Pflegeversicherung zu einer Vollversicherung aus. So würden Menschen, die ihr Leben lang hart gearbeitet haben, nicht mehr wegen der Pflegekosten in die Sozialhilfe fallen, heißt es. Für uns berichtet David Riemer.
3: Für die kommunalen Haushalte wäre eine solche Umstellung eine jährliche Entlastung in Milliardenhöhe. Der Städtetag fordert außerdem einen Deckel für die Eigenanteile von Heimbewohnern, der je nach Einkommen höher oder niedriger ausfallen könnte. Grund für den Vorstoß ist auch die zunehmende finanzielle Überlastung der Städte und Gemeinden. Diese müssen einspringen, wenn Senioren die Heimplätze nicht mehr selbst bezahlen können.
2: Eine neue Studie warnt, durch den Klimawandel könnte sich die von Waldbränden betroffene Fläche bei uns in Europa sogar verdreifachen. Der momentane Sommer mit vielen und extrem großen Bränden in Ländern wie Frankreich, Spanien und Griechenland gilt als Vorgeschmack auf das, was uns öfter bevorstehen könnte. Auch für Deutschland rechnen die Forscher mit mehr Wald- und Flächenbränden, je nachdem, wie stark sich das Klima weiter aufheizt. Heute startet der DFB-Pokal mit der ersten Runde und vier Teams treten am Abend direkt an. Der FC Augsburg ist zwar erst morgen dran, in Cottbus will man aber nichts dem Zufall überlassen. Trainer Manuel Baum hat deswegen sich mal was ganz Besonderes einfallen lassen fürs Training. Er denkt sogar an den Lärmpegel der Energiefans im Stadion der Freundschaft. Er hat deswegen beim Training mitten auf dem Rasen einen XXL-Lautsprecher aufstellen lassen, um den Hexenkessel zu simulieren. Da sind dann Cottbuser Fangesänge eingespielt worden.
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1: Genau 6 Uhr.
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4: Ich bin Justin Hamm. Guten Morgen. Unsere Gasreserve für den Winter ist gerade erst zur Hälfte gefüllt. Gas dürfte allgemein in diesem Winter wegen des Iran-Kriegs und anderen Krisen weiter teurer werden. Die Opposition fordert die Regierung auf, aktiv zu werden. Das Wirtschaftsministerium versucht zu beruhigen und will nichts von einer Mangellage wissen. Der Chef der Bundesnetzagentur Müller appellierte im ZDF an Versorger, ihre Speicher zu füllen.
5: Es ist genug Gas verfügbar. Man muss es nur einkaufen und auch in Deutschland, in Europa einspeichern. Das kann man Stand heute auch noch schaffen. Man muss dafür nur jetzt richtig ranklotzen.
4: Und Verbraucherschützer meinen, sich schon mal nach günstigeren Versorgern umschauen kann nicht schaden. Mehr Menschen aus dem Ausland verlassen Deutschland freiwillig als durch Abschiebungen. Im ersten Halbjahr reisten fast 18.000 Menschen mit Grenzübertrittsbescheinigung aus und nur gut die Hälfte erhielt dafür finanzielle Unterstützung vom Bund. Die Zahl der Abschiebungen hingegen ist im Vergleich zum Vorjahr um 18% gesunken, auch weil weniger Asylanträge gestellt wurden. Die Linksfraktion kritisiert dennoch härtere Abschiebepraxis und ganz allgemein Abschiebungen nach Russland. Im Waldsee im oberbayerischen Tschechien hat ein Biber einen Schwimmer gebissen, wie die Polizei nun mitgeteilt hat. Der Verletzte wurde im Klinikum Rosenheim behandelt. Wahrscheinlich wollte der Biber seinen Nachwuchs schützen. Die Gemeinde will den Biber töten lassen. Naturschützer gehen dagegen auf die Barrikaden. Im Fußball-DFB-Pokal startet heute Abend die erste Runde. Los geht's mit 4 Partien. Eintracht Frankfurt startet um 18 Uhr beim SC St. Tönis aus der Oberliga Niederrhein. Zeitgleich muss Karlsruhe zu Preußen Münster und Kaiserslautern trifft auswärts auf Waldhof Mannheim. Rostock und Stuttgart spielen dann ab 20.45 Uhr.
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6: Ich bin Irene van der Berg. Der Schärweiher in Ansbach ist eigentlich ein Ort der Ruhe und des Friedens. An diesem Mittwochabend gegen 21.20 Uhr aber ging es recht brutal zu. Wie die Polizei berichtet, treffen sich zwei Männer zuerst auf dem Parkplatz und streiten. Danach setzen sie sich in den grünen Kleinwagen des späteren Opfers. Hier kam es zu einer körperlichen Auseinandersetzung. Der Täter ging auf den Hals des Mannes los und flüchtete erst, als er den Notruf absetzte. Das Opfer kam ins Krankenhaus. Die Polizei sucht nun den Täter und Zeugen. Radio Galaxy Reporter Dirk.
7: Beschrieben wird der Mann als etwa 25 bis 30 Jahre alt, 1,75 bis 1,80 Meter, groß, sportlich und schlank. Er trug ein rotes T-Shirt und eine dunkle Hose. Die Ansbacher Kripo hat die Ermittlungen übernommen. Bitte Zeugen sich zu melden. Wer hat den Streit beobachtet? Wem ist ein fliehender Mann aufgefallen? Wer hat womöglich ein verdeckt abgestelltes Auto oder Motorrad bemerkt. Zudem werden zwei Senioren gesucht, die zur Tatzeit mit einem Fernglas auf der Aussichtsplattform waren. Die Nummer für Hinweise steht bei uns im Netz.
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1: 17 Grad aktuell jetzt am Morgen. Später werden es immerhin noch bis zu 22. Trotzdem sind immer noch einige Regenwolken unterwegs. Kann also immer mal nass werden. Der Galaxy-Wettertrend. Es bleibt wechselhaft. Allerdings schaut am Wochenende häufiger die Sonne durch. Drum wird es bei Werten über 20 Grad noch einigermaßen spätsommerlich angenehm.
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1: Servus, liebe Autofahrer. Auf der A7 Fulda Richtung Würzburg bitte aufpassen. Der Standstreifen ist schon mal blockiert. Der Grund sind Reifenteile, die auf der Fahrbahn verteilt sind zwischen Wasserlosen und dem Dreieck Schweinfurt-Wörneck das Ganze. Ansonsten kommt ihr aber gut durch. Falls ihr noch was gesehen haben solltet, Staus und Blitzer, einfach gerne durchmelden über uns per Anruf oder WhatsApp-Sprachnachricht über die 0800 007 0076. Vielen Dank euch und gute Fahrt.
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0: 6:12 Uhr. Ein einfacher Krapfen soll einen kompletten Hype ausgelöst haben.
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0: Felix hier, guten Morgen. Wer durch die Dolomiten eine Bergwanderung macht, der macht auch mal Halt auf einer Berghütte und genießt eine idyllische Pause. Eigentlich nichts Wildes, ne? Aber ein Foodblogger hat auf der italienischen Berghütte Refugio ein besonders leckeres Schmankerl entdeckt und vor der Kamera offensichtlich dermaßen hochgelobt, dass jetzt Scharen an Touristen und Influencern genau zu dieser Hütte wandern, um unbedingt diesen einen Krapfen, den er in die Kamera gehalten hat, zu essen. Eigentlich freuen sich Hüttenbetreiber immer über Gäste, aber der Hype ist in so kurzer Zeit dermaßen hochgekocht, dass täglich aberwitzig lange Schlangen vor dieser Hütte entstanden sind und das Bezahlsystem sogar ausgefallen ist, weil alle ihre Selfies mit der Aussicht gleichzeitig versucht haben, ins Internet zu laden. Zack, bumm, Netzüberlastung. Die lokalen Behörden mussten sogar manche Wanderwege sperren, um dem Besucheransturm irgendwie Herr zu werden. Ein absoluter Fiebertraum. Ich überlege auch schon ganz oft, wenn ich so vermeintliche Geheimtipps auf Social Media sehe, ob ich mir den Massentourismus da wirklich antun mag oder vielleicht doch irgendwas anderes finden kann. Also, nicht jeder Trend ist immer so rosig. Trotzdem gibt's die frischen Trend-Updates immer für euch um diese Zeit hier auf Radio Galaxy. Schönen Freitagmorgen jetzt.

0: 6:22 Uhr. Dieser junge Designer aus dem mittelfränkischen Schwabach lebt jetzt schon seinen Traum.
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0: Felix hier, guten Morgen. Vincent Ploss aus Schwabach ist Modedesigner und gerade einmal 19 Jahre alt. Er hat es tatsächlich geschafft, seine eigene Kollektion nach New York zu bringen. Dort darf er sie im September bei einer Fashion Week Show auf den Laufsteg bringen. Ohne die Spenden, die er für dieses Projekt sammeln konnte, wäre ihm das allerdings nicht gelungen. Deshalb mag er auch etwas zurückgeben und macht mit seiner Kollektion auf Opfer von Waldbränden aufmerksam, die manche Politiker nicht so wirklich im Blick haben. Wir drücken dem jungen Designer für seine ambitionierten Projekte auf jeden Fall die Daumen und sind gespannt, wie es für ihn in New York laufen wird. Schönen Freitagmorgen jetzt. 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

0: Zwei Minuten vor 7:30. Perfekte Entscheidung, am Freitagmorgen mit der Galaxy Morning Show reinzustarten. Ich bin Felix, schön, dass ihr da seid. In knapp 10 Minuten gibt's sehr guten EDM-Sound von Kato mit Turn the Lights Off. Was für ein Banger, richtiger Ohrwurm. Und Alex Warren haben wir noch da mit Fever Dream. Ein sehr süßer Song, warum? Weil er den übers allererste Kennenlernen seiner Frau geschrieben hat. Für ihn ein richtiger Fiebertraum, der sich dann zur Traumfrau entwickelt hat, ne, kann man sagen. Gleich um kurz nach 6:30 an diesem Freitagmorgen für euch die besten aktuellen Hits auf Radio Galaxy gleich.
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14: Ich bin Justin Hamm. Guten Morgen. Unsere Gasreserve für den Winter ist gerade erst zur Hälfte gefüllt. Gas dürfte allgemein in diesem Winter wegen des Iran-Kriegs und anderen Krisen weiter teurer werden. Die Opposition fordert die Regierung auf, aktiv zu werden. Das Wirtschaftsministerium versucht zu beruhigen und will nichts von einer Mangellage wissen. Der Chef der Bundesnetzagentur Müller appellierte im ZDF an Versorger, ihre Speicher zu füllen.
15: Es ist genug Gas verfügbar. Man muss es nur einkaufen und auch in Deutschland, in Europa einspeichern. Das kann man Stand heute auch noch schaffen. Man muss dafür nur jetzt richtig ranklotzen.
14: Und Verbraucherschützer meinen, sich schon mal nach günstigeren Versorgern umschauen kann nicht schaden. Mehr Menschen aus dem Ausland verlassen Deutschland freiwillig als durch Abschiebungen. Im ersten Halbjahr reisten fast 18.000 Menschen mit Grenzübertrittsbescheinigung aus und nur gut die Hälfte erhielt dafür finanzielle Unterstützung vom Bund. Die Zahl der Abschiebungen hingegen ist im Vergleich zum Vorjahr um 18% gesunken, auch weil weniger Asylanträge gestellt wurden. Die Linksfraktion kritisiert dennoch härtere Abschiebepraxis und ganz allgemein Abschiebungen nach Russland. Im Waldsee im oberbayerischen Tschechien hat ein Biber einen Schwimmer gebissen, wie die Polizei nun mitgeteilt hat. Der Verletzte wurde im Klinikum Rosenheim behandelt. Wahrscheinlich wollte der Biber seinen Nachwuchs schützen. Die Gemeinde will den Biber töten lassen. Naturschützer gehen dagegen auf die Barrikaden. Im Fußball-DFB-Pokal startet heute Abend die erste Runde. Los geht's mit 4 Partien. Eintracht Frankfurt startet um 18 Uhr beim SC St. Tönis aus der Oberliga Niederrhein. Zeitgleich muss Karlsruhe zu Preußen Münster und Kaiserslautern trifft auswärts auf Waldhof Mannheim. Rostock und Stuttgart spielen dann ab 20.45 Uhr.
12: Und jetzt Aktuelles aus Mittelfranken.
16: Ich bin Irene van der Berg. Am Ansbacher Bahnhof ist es zu einem handfesten Streit gekommen. Am frühen Abend gerieten ein 23-Jähriger und eine 30-Jährige in Streit. Plötzlich verpasste der junge Mann der Frau einen Faustschlag mitten ins Gesicht. Daraufhin mischte sich auch ihr Partner ein und es kam zu einer Rangelei zwischen den Männern. Auch der Partner der Frau bekam einen Faustschlag ins Gesicht ab, so die Bundespolizei. Streifenbeamte konnten die beiden Streithähne schließlich trennen. Dabei bedrohte der 23-Jährige allerdings noch einen der Polizisten. Gegen den jungen Mann wird jetzt entsprechend ermittelt.
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17: 16 Grad in Feuchtwangen. Heute ist es oft wolkig, einige Schauer dabei und dazu gibt's ein bisschen Sonne. Der Galaxy-Wettertrend. Auch übers Wochenende bleibt es wechselhaft.
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17: Da gibt's aktuell keine Meldungen. Gute Fahrt.
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0: 6.39 Uhr.
1: So, jetzt erstmal zu DM, Zahnpasta, Wattepads und Deo besorgen und mal eben einen Herz-Kreislauf-Check im Laden machen? Felix hier, guten Morgen. Die Drogeriekette DM will das tatsächlich schon bald einführen. Wir werden also schon bald so kleine Kabinen in den Märkten vorfinden, in die wir vollständig angezogen einfach reingehen können. Drinnen sind feine Sensoren verbaut, die dann Auskunft über viele wichtige Vitaldaten zuverlässig ausgeben. Herz-Kreislauf-Erkrankungen gehören ja zu den häufigsten Todesursachen. Drum ist das, glaube ich, echt eine Win-Win-Situation. Der Kunde kann sich durchchecken lassen und auch in Zukunft gesunder und treuer Kunde bei DM bleiben. Kundenpflege durchgespielt. 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

0: 6.43 Uhr.
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0: 6.49 Uhr. Der Freitagmorgen soll schön gechillt und relaxed stattfinden. Felix hier, guten Morgen. Und hier ist jetzt mein Kollege Ali Baba.
1: Heute Wochenende, I love you, baby. Immer positiver, keine depressiver, relax. Chiki Chiki Baba, nicht vergessen, ha. Ruhig. Immer ruhig. Positiver essen, trinken, besuchen, schlafen. Ich bin Ali Baba, Chiki Chiki Baba.
0: Ja, da kann ich gar nicht mal mehr so viel dazu sagen. Macht euch ein relaxtes Wochenende. Jetzt auch am Freitagmorgen mit relaxtem Sound von Martin Garrix und Ed Sheeran. Hier ist für euch Repeated, die besten aktuellen Hits hier auf Radio Galaxy. Stay.

0: 7 Minuten vor 7.
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0: Schön, dass ihr da seid. Hier ist die Galaxy Morning Show mit Felix. Der Freitagmorgen in hoffentlich guten Händen. Die Musik ist auf jeden Fall mit am Start und hilft mir bei dieser sehr ehrenhaften Aufgabe, euch in diesen Tag rein zu begleiten. Olivia Rodrigo haben wir da mit ihrem Teenie Highschool Drama Song Drop Dead. Eigentlich auch relativ entspannt für die Verhältnisse, die da im Kopf geherrscht haben könnten bei so einem Hormon-Cocktail-Song. Aber gut, ich feiere ihn sehr und Save My Love haben wir auch noch da. Sehr ruhig und gefühlvoll von Khalid eingesungen. Der hat so schöne Chöre im Hintergrund. Das feiere ich total. Producer Griffin hat das Ding produziert und DJ Kygo hat den nötigen Beat gesorgt und gibt da nochmal diesen 2010er Drop-Sound von ihm rein, der wirklich sehr viele Songs geprägt hat. Gleich um kurz nach sieben hier auf Radio Galaxy die besten aktuellen Hits.
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0: Punkt genau 7 Uhr.
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14: Ich bin Justin Hamm. Guten Morgen. Wegen großer Finanzlücken muss die Pflegeversicherung umgebaut werden. Der Deutsche Städtetag spricht sich für eine Vollversicherung aus, also ein System, bei dem die Kasse alle pflegebedingten Kosten übernimmt. So würden Menschen nicht mehr wegen der Pflegekosten in die Sozialhilfe fallen, heißt es. David Riemer berichtet.
15: Für die kommunalen Haushalte wäre eine solche Umstellung eine jährliche Entlastung in Milliardenhöhe. Der Städtetag fordert außerdem einen Deckel für die Eigenanteile von Heimbewohnern, der je nach Einkommen höher oder niedriger ausfallen könnte. Grund für den Vorstoß ist auch die zunehmende finanzielle Überlastung der Städte und Gemeinden. Diese müssen einspringen, wenn Senioren die Heimplätze nicht mehr selbst bezahlen können.
14: Tagelang bestimmte er die Schlagzeilen, nun ist der große Waldbrand im Hürtgenwald gelöscht. Es war der größte Brand in der Geschichte Nordrhein-Westfalens. Das Feuer erstreckte sich zuletzt über rund 300 Hektar, so groß wie das Tempelhofer Feld in Berlin. Zeitweise mussten auch Menschen evakuiert werden. Wir bleiben beim Thema. In Regensburg ist gestern Abend eine Industriehalle in Flammen aufgegangen. Rund 120 Einsatzkräfte von Feuerwehr, Rettungsdienst und Polizei sind ausgerückt. Die Löscharbeiten dauerten etwa 3 Stunden. Eine Mitarbeiterin hatte die Feuerwehr alarmiert. Anwohner im Osten der Stadt wurden wegen starker Rauchentwicklung gewarnt. Verletzt wurde niemand. Zur Brandursache gibt es bisher noch keine Angaben. Für die Fußball-Bundesligisten startet die Saison an diesem Wochenende mit dem DFB-Pokal. Für den SC Freiburg ging es schon gestern Abend los mit den Playoffs zur Conference League. Und der Sportclub hat das Hinspiel bei Motherwell in Schottland mit 3:1 gewonnen. Die Partien heute in der ersten Pokalrunde: Rostock gegen Stuttgart, Mannheim gegen Kaiserslautern, Münster gegen Karlsruhe und Frankfurt muss bei Oberligist St. Tönis an der niederländischen Grenze ran.
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5: Ich bin Irene van der Berg. Nach einem Unfall auf der A6 bei Schwabach wird jetzt gleich gegen zwei Personen ermittelt. Am Nachmittag fuhr ein 34-Jähriger Richtung Heilbronn. Nachdem er ein Fahrzeug überholte, kam es zu einem Auffahrunfall. Bei der Unfallaufnahme herrschte dann kurz Verwirrung. Laut einer Zeugin saß der 34-Jährige bei dem Unfall am Steuer. Das bestritt er allerdings. Vielmehr gab seine Freundin plötzlich angefahren zu sein. Wie sich herausstellte, war das eine Lüge. Der Grund: der 34-Jährige besitzt keinen Führerschein. Laut Polizei wird gegen beide jetzt ermittelt. Zudem mussten sie jeweils noch eine Sicherheitsleistung zahlen.
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16: 17 Grad in Diebach. Heute ist es oft wolkig, einige Schauer dabei und dazu gibt's ein bisschen Sonne. Der Galaxy-Wettertrend. Auch übers Wochenende bleibt es wechselhaft.
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16: Da gibt's aktuell keine Meldungen. Gute Fahrt.
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10:07. Vielleicht ist die Sommerferienzeit für viele auch endlich mal eine Ausschlafzeit. Felix hier, guten Morgen. Aktuell gehen die Ergebnisse einer Befragung rund ums Thema Schlaf rum. Demnach schlafen 40% der Deutschen zu wenig, nämlich unter 7 Stunden am Stück. Autsch, erwischt. Ich krieg das nämlich auch oft überhaupt nicht hin. Tatsächlich sind Männer auch deutlich häufiger von Schlafmangel betroffen als Frauen. Wer unter 7 Stunden pro Nacht schläft, riskiert mal wieder seine Gesundheit. Na klar, aber immerhin kriegen es wohl 60% hin, mehr als genug zu schlafen. Also, ist da irgendwer von euch vielleicht bereit, mir das Geheimnis vom guten Schlaf zu verraten? Also, außer dem klassischen, ja, geh halt früher schlafen. 0800 007 0076. WhatsApp oder Anruf. Vielen Dank für eure Tipps und schönen Freitagmorgen. 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

0: 20 nach 7. Was macht ein Mann aus Franken auf Cristiano Ronaldos Hochzeit?
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0: Felix hier, guten Morgen. Fußballstar Cristiano Ronaldo und Georgina Rodriguez haben geheiratet und sich natürlich auch um ein professionelles Shooting gekümmert. Der Fotograf kommt aber nicht aus Barcelona, Paris oder New York, sondern aus dem kleinen Bubenreuth bei Erlangen in Mittelfranken. Jürgen Teller heißt er und hat schon sehr viel Erfahrung beim Shooting mit großen Stars und Modemarken wie Gucci sammeln können. Georgina Rodriguez hingegen ist als Model für Gucci bestens in der Modewelt vernetzt und wollte keinen normalen Fotografen, sondern unbedingt einen Künstler wie Jürgen Teller da haben, um der Besonderheit dieser Hochzeit auch wirklich ästhetisch gerecht werden zu können. Die Fotos sind exklusiv über das Modemagazin Vogue erschienen und ja, die sehen wirklich echt gut aus. Grüße nach Bubenreuth und schönen Freitagmorgen euch. 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

0: 3 Minuten vor 7:30.
1: Der Felix hier mit der Galaxy Morning Show. Euer Freitagmorgen mit Felix. Und ich habe das, glaube ich, schon gesagt, wie ich heiße. Egal. Wen haben wir denn da? Bibi Rexha mit New Religion am Start um kurz nach 7:30. Leute, was für ein geiler EDM-Track, der so einen richtig geschichtsträchtigen Sample von Faithless drin hat. Das werdet ihr definitiv feiern, meine Meinung. Und Tampa City haben wir noch da mit Self-Aware. Der Song geht ja total ab auf Social Media auch. Und wer auch dazu abgegangen ist, ist meine Freundin und ihre beste Freundin neulich im Taxi auf der Rückbank. Da lief der Song nämlich auch im Radio und wurde richtig laut aufgedreht. Ich nenne es einfach mal singen, ne? Sehr laut mitgesungen. Könnt ihr vielleicht auch machen, wenn ihr alleine im Auto unterwegs seid. In knapp 10 Minuten gibt es diesen Song nämlich in der Playlist hier auf Radio Galaxy. Die besten aktuellen Hits gleich.
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14: Ich bin Justin Hamm. Guten Morgen. Wegen großer Finanzlücken muss die Pflegeversicherung umgebaut werden. Der Deutsche Städtetag spricht sich für eine Vollversicherung aus, also ein System, bei dem die Kasse alle pflegebedingten Kosten übernimmt. So würden Menschen nicht mehr wegen der Pflegekosten in die Sozialhilfe fallen, heißt es. David Riemer berichtet.
15: Für die kommunalen Haushalte wäre eine solche Umstellung eine jährliche Entlastung in Milliardenhöhe. Der Städtetag fordert außerdem einen Deckel für die Eigenanteile von Heimbewohnern, der je nach Einkommen höher oder niedriger ausfallen könnte. Grund für den Vorstoß ist auch die zunehmende finanzielle Überlastung der Städte und Gemeinden. Diese müssen einspringen, wenn Senioren die Heimplätze nicht mehr selbst bezahlen können.
14: Tagelang bestimmte er die Schlagzeilen, nun ist der große Waldbrand im Hürtgenwald gelöscht. Es war der größte Brand in der Geschichte Nordrhein-Westfalens. Das Feuer erstreckte sich zuletzt über rund 300 Hektar, so groß wie das Tempelhofer Feld in Berlin. Zeitweise mussten auch Menschen evakuiert werden. Wir bleiben beim Thema. In Regensburg ist gestern Abend eine Industriehalle in Flammen aufgegangen. Rund 120 Einsatzkräfte von Feuerwehr, Rettungsdienst und Polizei sind ausgerückt. Die Löscharbeiten dauerten etwa 3 Stunden. Eine Mitarbeiterin hatte die Feuerwehr alarmiert. Anwohner im Osten der Stadt wurden wegen starker Rauchentwicklung gewarnt. Verletzt wurde niemand. Zur Brandursache gibt es bisher noch keine Angaben. Für die Fußball-Bundesligisten startet die Saison an diesem Wochenende mit dem DFB-Pokal. Für den SC Freiburg ging es schon gestern Abend los mit den Playoffs zur Conference League. Und der Sportclub hat das Hinspiel bei Motherwell in Schottland mit 3:1 gewonnen. Die Partien heute in der ersten Pokalrunde: Rostock gegen Stuttgart, Mannheim gegen Kaiserslautern, Münster gegen Karlsruhe und Frankfurt muss bei Oberligist St. Tönis an der niederländischen Grenze ran.
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16: Ich bin Irene van der Berg. Blaualgen gibt es nicht nur in größeren Seen, auch der Badeweiher am Weißenburger Campingplatz leidet darunter. Wie das Gesundheitsamt des Landkreises Weißenburg-Gunzenhausen jetzt mitteilt, ist die Belastung in den letzten Tagen so stark angestiegen, dass hier jetzt ein Badeverbot erlassen wurde. Wegen der hohen Zahl der sogenannten Cyanobakterien sind hier gesundheitliche Probleme nicht auszuschließen. Badende sollten dennoch die Beschilderung vor Ort beachten, da sich die Lage auch kurzfristig wieder ändern kann.
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17: 16 Grad in Feuchtwangen. Heute ist es oft wolkig, einige Schauer dabei und dazu gibt's ein bisschen Sonne. Der Galaxy-Wettertrend. Auch übers Wochenende bleibt es wechselhaft.
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17: Da gibt's aktuell keine Meldungen. Gute Fahrt.
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0: 7.39 Uhr. Ihr kennt sie alle aus unserer Playlist. Sängerin Olivia Rodrigo. Felix hier, guten Morgen. Sie ist nicht nur super talentiert, sondern hat auch einer Studentin aus Alabama in den USA das Studium bezahlt. Lea, wie ist das denn abgelaufen?
1: Sie hatte kein Geld mehr für ihre Studiengebühren. Die sind ja in den USA richtig hoch. Und sie hat auf den sozialen Medien dann auf sich aufmerksam gemacht. Und Olivia Rodrigo hat das Ganze mitbekommen. Und statt einfach nur ein paar nette Worte dazulassen, hat Olivia ihr direkt $5,000 Cash für ihre Studiengebühren überwiesen. Damit konnte die Studentin ihr letztes Semester bezahlen und tatsächlich erfolgreich ihren Abschluss bestehen. Also eine richtig liebe Geste. Und was mich besonders daran begeistert, die Aktion ist schon über ein Jahr her und Olivia hat die Geschichte die ganze Zeit komplett für sich behalten. Mhm. Also ohne großes PR-Tamtam. Jetzt ist der Fan an die Öffentlichkeit gegangen. Ich finde, da können sich andere Promis definitiv mal eine Scheibe von abschneiden.
0: Das kannst du laut sagen, Lea. Vielen Dank dir für diese News und euch damit einen guten Start in diesen Freitagmorgen hier auf Radio Galaxy.

7.49 Uhr. Was für eine Zeit, um am Leben zu sein, Leute. Ja, Producer Timbaland hat ja den Sound der 2000er und 2010er maßgeblich geprägt und ich liebe es so sehr, dass dieser Sound in der aktuellen Musik auch wieder sehr stark vertreten ist. Das Trio Flow, eine Girlgroup, die haben jetzt mit ihrer aktuellen Single Leak It genau diesen Sound für uns am Start an diesem Freitagmorgen hier auf Radio Galaxy, die besten aktuellen Hits. Leak it.

0: 7 Minuten vor 8 Uhr.
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0: Servus, hier ist die Galaxy Morning Show mit Felix. Freitagmorgen, ich habe gute Laune, ihr natürlich auch, ich weiß das, weil, keine Ahnung, ist einfach nur so ein Feeling, ne? Und wenn nicht, Leute, kein Problem, Harry Styles ist auch noch da und umarmt uns mit seinem sehr entspannten Track American Girls in knapp 10 Minuten. Und Shakira und Burner Boy liefern nochmal so eine schöne Ladung Sommerpower in die Playlist rein mit Die Die, den offiziellen Sommerhit 2026. Gleich hier Radio Galaxy, die besten aktuellen Hits.
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0: Punkt 8 Uhr.
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15: Ich bin Justin Hamm. Guten Morgen. Seit 2 Jahren gilt ein Grenzwert für Cannabis beim Autofahren. Eine aktuelle Umfrage des Gesamtverbands der Versicherer dazu hat ergeben, die Regelung zeigt nur bedingt Wirkung. In den vergangenen 12 Monaten setzte sich trotzdem jeder 5. Befragte kurz nach dem Konsum ans Steuer. Vor allem wer regelmäßig kifft, hat offenbar wenig Hemmungen. Das sei schon so gewesen, als Cannabis noch illegal war, sagen die Experten. Wenn ein zu hoher Cannabiswert gemessen wird, drohen in der Regel 500 Euro Bußgeld, 1 Monat Fahrverbot und 2 Punkte. Viele ausreisepflichtige Ausländer verlassen Deutschland freiwillig. Im ersten Halbjahr waren es knapp 18.000 Menschen und nur etwa jeder Zweite hat dafür die Förderung vom Bund in Anspruch genommen. Gleichzeitig wurden weniger Menschen abgeschoben. Woran liegt das, Claudia Wächter?
16: Die Gründe dafür sind ganz unterschiedlich, weil die Leute zum Beispiel nicht auffindbar waren oder auch gesundheitliche Gründe dagegen sprachen. Aber immer häufiger weigern sich auch Piloten, Betroffene mitzunehmen. Unterm Strich, und auch das spielt eine große Rolle, haben in Deutschland seit Anfang vergangenen Jahres viel weniger Menschen Asyl beantragt.
15: Die Gasspeicher in Deutschland sind so leer wie noch nie seit Beginn der Aufzeichnungen 2011. Der Füllstand liegt derzeit bei 49%. Im vergangenen Jahr waren es zum gleichen Zeitpunkt 67%. Das Bundeswirtschaftsministerium versucht zu beruhigen und rechnet im kommenden Winter nicht mit einer Gasmangellage. Verbraucherschützer empfehlen Gaskunden trotzdem zu prüfen, ob ihr Gaspreis über den Winter hinaus festgezurrt ist. Der FC Augsburg stellt sich hinter die Fanproteste gegen den Videobeweis, die ab heute in der ersten DFB-Pokalrunde erwartet werden. FCA-Geschäftsführer Ströll sagte im Kicker, der Videobeweis schaffe mehr Diskussionen als er löse und koste dem Fußball seine Emotionen.
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17: Ich bin Irene van der Berg. Der Scherweiher in Ansbach ist eigentlich ein Ort der Ruhe und des Friedens. An diesem Mittwochabend gegen 21.20 Uhr aber ging es recht brutal zu. Wie die Polizei berichtet, treffen sich zwei Männer zuerst auf dem Parkplatz und streiten. Danach setzen sie sich in den grünen Kleinwagen des späteren Opfers. Hier kam es zu einer körperlichen Auseinandersetzung. Der Täter ging auf den Hals des Mannes los und flüchtete erst, als er den Notruf absetzte. Das Opfer kam ins Krankenhaus. Die Polizei sucht nun den Täter und Zeugen. Radio Galaxy Reporter Dirk.
18: Beschrieben wird der Mann als etwa 25 bis 30 Jahre alt, 1,75 Meter bis 1,80 Meter, groß, sportlich und schlank. Er trug ein rotes T-Shirt und eine dunkle Hose. Die Ansbacher Kripo hat die Ermittlungen übernommen. Bitte Zeugen sich zu melden. Wer hat den Streit beobachtet? Wem ist ein fliehender Mann aufgefallen? Wer hat womöglich ein verdeckt abgestelltes Auto oder Motorrad bemerkt. Zudem werden zwei Senioren gesucht, die zur Tatzeit mit einem Fernglas auf der Aussichtsplattform waren. Die Nummer für Hinweise steht bei uns im Netz.
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19: 17 Grad in Diebach. Heute ist es oft wolkig, einige Schauer dabei und dazu gibt's ein bisschen Sonne. Der Galaxy-Wettertrend. Auch übers Wochenende bleibt es wechselhaft.
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19: Der neueste Blitzer steht am Ortsausgang von Bechhofen in Richtung Gunzenhausen. Dankeschön an Dietmar.
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0: 11:11.
1: Ein einfacher Krapfen soll einen kompletten Hype ausgelöst haben.
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1: Felix hier, guten Morgen. Wer durch die Dolomiten eine Bergwanderung macht, der macht auch mal Halt auf einer Berghütte und genießt eine idyllische Pause. Eigentlich nichts Wildes, ne? Aber ein Foodblogger hat auf der italienischen Berghütte Refugio ein besonders leckeres Schmankerl entdeckt und vor der Kamera offensichtlich dermaßen hochgelobt, dass jetzt Scharen an Touristen und Influencern genau zu dieser Hütte wandern, um unbedingt diesen einen Krapfen, den er in die Kamera gehalten hat, zu essen. Eigentlich freuen sich Hüttenbetreiber immer über Gäste, aber der Hype ist in so kurzer Zeit dermaßen hochgekocht, dass täglich aberwitzig lange Schlangen vor dieser Hütte entstanden sind und das Bezahlsystem sogar ausgefallen ist, weil alle ihre Selfies mit der Aussicht gleichzeitig versucht haben, ins Internet zu laden. Zack, bumm, Netzüberlastung. Die lokalen Behörden mussten sogar manche Wanderwege sperren, um dem Besucheransturm irgendwie Herr zu werden. Ein absoluter Fiebertraum. Ich überlege auch schon ganz oft, wenn ich so vermeintliche Geheimtipps auf Social Media sehe, ob ich mir den Massentourismus da wirklich antun mag oder vielleicht doch irgendwas anderes finden kann. Also, nicht jeder Trend ist immer so rosig. Trotzdem gibt's die frischen Trend-Updates immer für euch um diese Zeit hier auf Radio Galaxy. Schönen Freitagmorgen jetzt.

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0: 8.22 Uhr. Dieser junge Designer aus dem mittelfränkischen Schwabach lebt jetzt schon seinen Traum.
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0: Felix hier, guten Morgen. Vincent Ploss aus Schwabach ist Modedesigner und gerade einmal 19 Jahre alt. Er hat es tatsächlich geschafft, seine eigene Kollektion nach New York zu bringen. Dort darf er sie im September bei einer Fashion Week Show auf den Laufsteg bringen. Ohne die Spenden, die er für dieses Projekt sammeln konnte, wäre ihm das allerdings nicht gelungen. Deshalb mag er auch etwas zurückgeben und macht mit seiner Kollektion auf Opfer von Waldbränden aufmerksam, die manche Politiker nicht so wirklich im Blick haben. Wir drücken dem jungen Designer für seine ambitionierten Projekte auf jeden Fall die Daumen und sind gespannt, wie es für ihn in New York laufen wird. Schönen Freitagmorgen jetzt. 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

0: 8.29 Uhr. Schön, dass ihr da seid. Hier ist die Galaxy Morning Show mit Felix und mit euch. Vielen Dank fürs Reinschalten, auch über unseren kostenlosen Webstream auf radiogalaxy.de oder über die kostenlose Radio Galaxy App. In der Playlist ein Song, das ist wirklich der allergeilste, der dieses Jahr rausgekommen ist. Kann man auch wunderbar mitsingen. Ich muss mich jedes Mal ein bisschen zurückhalten. Dracula von Tame Impala und Jenny. So eine geile Nummer. Gleich in knapp 10 Minuten in der Playlist und um kurz nach 8:30 Teddy Swims mit seiner sehr ikonischen Soul-Stimme und einer sehr zarten Nummer für so eine raue Stimme-Verhältnisse. Mr. Know-It-All, gleich hier auf Radio Galaxy, die besten aktuellen Hits.
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18: Ich bin Justin Hamm. Guten Morgen. Seit 2 Jahren gilt ein Grenzwert für Cannabis beim Autofahren. Eine aktuelle Umfrage des Gesamtverbands der Versicherer dazu hat ergeben, die Regelung zeigt nur bedingt Wirkung. In den vergangenen 12 Monaten setzte sich trotzdem jeder 5. Befragte kurz nach dem Konsum ans Steuer. Vor allem wer regelmäßig kifft, hat offenbar wenig Hemmungen. Das sei schon so gewesen, als Cannabis noch illegal war, sagen die Experten. Wenn ein zu hoher Cannabiswert gemessen wird, drohen in der Regel 500 Euro Bußgeld, 1 Monat Fahrverbot und 2 Punkte. Viele ausreisepflichtige Ausländer verlassen Deutschland freiwillig. Im ersten Halbjahr waren es knapp 18.000 Menschen und nur etwa jeder Zweite hat dafür die Förderung vom Bund in Anspruch genommen. Gleichzeitig wurden weniger Menschen abgeschoben. Woran liegt das, Claudia Wächter?
19: Die Gründe dafür sind ganz unterschiedlich, weil die Leute zum Beispiel nicht auffindbar waren oder auch gesundheitliche Gründe dagegen sprachen. Aber immer häufiger weigern sich auch Piloten, Betroffene mitzunehmen. Unterm Strich, und auch das spielt eine große Rolle, haben in Deutschland seit Anfang vergangenen Jahres viel weniger Menschen Asyl beantragt.
18: Die Gasspeicher in Deutschland sind so leer wie noch nie seit Beginn der Aufzeichnungen 2011. Der Füllstand liegt derzeit bei 49%. Im vergangenen Jahr waren es zum gleichen Zeitpunkt 67%. Das Bundeswirtschaftsministerium versucht zu beruhigen und rechnet im kommenden Winter nicht mit einer Gasmangellage. Verbraucherschützer empfehlen Gaskunden trotzdem zu prüfen, ob ihr Gaspreis über den Winter hinaus festgezurrt ist. Der FC Augsburg stellt sich hinter die Fanproteste gegen den Videobeweis, die ab heute in der ersten DFB-Pokalrunde erwartet werden. FCA-Geschäftsführer Ströll sagte im Kicker, der Videobeweis schaffe mehr Diskussionen als er löse und koste dem Fußball seine Emotionen.
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4: Ich bin Irene van der Berg. Am Ansbacher Bahnhof ist es zu einem handfesten Streit gekommen. Am frühen Abend gerieten ein 23-Jähriger und eine 30-Jährige in Streit. Plötzlich verpasste der junge Mann der Frau einen Faustschlag mitten ins Gesicht. Daraufhin mischte sich auch ihr Partner ein und es kam zu einer Rangelei zwischen den Männern. Auch der Partner der Frau bekam einen Faustschlag ins Gesicht ab, so die Bundespolizei. Streifenbeamte konnten die beiden Streithähne schließlich trennen. Dabei bedrohte der 23-Jährige allerdings noch einen der Polizisten. Gegen den jungen Mann wird jetzt entsprechend ermittelt.
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8: 18 Grad in Gnotzheim. Heute ist es oft wolkig, einige Schauer dabei und dazu gibt's ein bisschen Sonne. Der Galaxy-Wettertrend. Auch übers Wochenende bleibt es wechselhaft.
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8: Die B2 Weißenburg Donauwörth zwischen Dietfurt und Monheim Nord. Bitte Vorsicht, da liegen nach einem Unfall Gegenstände auf der Fahrbahn. Die neuesten Blitzer stehen am Ortsausgang von Bechhofen in Richtung Gunzenhausen und Feuchtwangen beim Schwimmbad. Dankeschön Dagmar, Stefan und Dietmar.
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erstmal zu DM, Zahnpasta, Wattepads und Deo besorgen und mal eben einen Herz-Kreislauf-Check im Laden machen? Felix hier, guten Morgen. Die Drogeriekette DM will das tatsächlich schon bald einführen. Wir werden also schon bald so kleine Kabinen in den Märkten vorfinden, in die wir vollständig angezogen einfach reingehen können. Drinnen sind feine Sensoren verbaut, die dann Auskunft über viele wichtige Vitaldaten zuverlässig ausgeben. Herz-Kreislauf-Erkrankungen gehören ja zu den häufigsten Todesursachen. Drum ist das, glaube ich, echt eine Win-Win-Situation. Der Kunde kann sich durchchecken lassen und auch in Zukunft gesunder und treuer Kunde bei DM bleiben. Kundenpflege durchgespielt. 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

0: 8.45 Uhr.
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Uhr 52. 300 Hektar Waldbrand in Nordrhein-Westfalen. Die sind jetzt offiziell vorbei. Felix hier, guten Morgen. 90% aller Waldbrände werden von Menschen ausgelöst. Das heißt, wir müssen echt aufpassen, wo wir irgendwas hinschmeißen, Zigarettenkippchen oder so, ne? Aber stellvertretend mal für alle, vielen Dank an alle Feuerwehren, die da hingegangen sind und tagelang jetzt an diesem Waldbrand gearbeitet haben und gekämpft haben. Tatsächlich soll auch kein einziger Mensch und kein einziges Haus zu Schaden gekommen sein. Das ist also für uns Menschen kurzfristig nochmal glimpflich ausgegangen. Trotzdem sind eine Menge Wald verbrannt und das wird einige Jahre dauern, das wieder aufzuforsten. Nichtsdestotrotz vielen Dank an sämtliche Blaulichtfamilien und jetzt einen guten Start in diesen Freitagmorgen. 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

0: 4 Minuten vor 9.
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0: Nur Hits in dieser Playlist. Schön, dass ihr da seid. Und das gilt natürlich auch für nach 9 Uhr. Der Felix hier mit sehr gutem Sound. Wir haben Holly Humberstone da, To Love Somebody. Einen Song, bei dem man mal 3 Minuten und 11 Sekunden durchlüften kann. Denn mit diesem frischen Wind kommt die daher. Und ich finde, das fühlt sich einfach genauso wie so eine Stoßluft-Session an. Außerdem haben wir noch Udo Lindenberg und Apache dabei mit Komet. Richtig großartiges Ding. War monatelang in den Charts. Und Alex Warren haben wir da mit Fever Dream um kurz nach 9 hier auf Radio Galaxy, die besten aktuellen Hits. Schönen Start ins Wochenende schon mal.
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0: 9:02 Uhr.
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10: Ich bin Justin Hamm. Guten Morgen. Die Bundesregierung sucht Stellen zum Sparen und findet diese immer wieder im Sozialsystem. Letztes Jahr sind die Ausgaben in diesem Bereich wieder gestiegen, um 6% im Vergleich zum Vorjahr. Das zeigen aktuelle Zahlen. Besonders stark gestiegen sind die Kosten für Pflegehilfe auf 6 Milliarden Euro. Grund ist unter anderem die alternde Gesellschaft. Kiffen und Autofahren, das ist keine gute Idee und wird auch bestraft. Aber eine Umfrage des Gesamtverbands der Versicherer zeigt, die Regelung zu Grenzwerten zeigt kaum Wirkung. In den vergangenen 12 Monaten setzte sich trotzdem jeder fünfte Befragte kurz nach dem Konsum ans Steuer. Uli Reitinger hat die Details.
11: Ungefähr jeder Dritte sagt, er ist mir herzlich egal. Vor allem die, die schon lange regelmäßig kiffen, die haben sich schon, als Cannabis noch illegal war, nicht davon abhalten lassen. Die lassen sich auch von einem Grenzwert fürs Autofahren nicht beeindrucken. Wer sich mit mindestens 3,5 Nanogramm THC im Blut ans Steuer setzt, riskiert in der Regel ein 500-Euro Bußgeld, einen Monat Fahrverbot und 2 Punkte in Flensburg.
10: Bayerns Digitalminister Mehring sieht in München den geeigneten Standort für das vom Bund geplante KI-Sicherheitsinstitut. Das gehöre nicht auf die grüne Wiese, sondern mitten ins digitale Kraftzentrum unseres Landes. Das sagte der Freie Wähler-Politiker in der Augsburger Allgemeinen. Die Bundesregierung will Chancen und Risiken neuer KI-Modelle mithilfe des neuen Zentrums künftig besser einschätzen können. Tagelang bestimmte er die Schlagzeilen, nun ist der große Waldbrand im Hürtgenwald gelöscht. Es war der größte Brand in der Geschichte Nordrhein-Westfalens. Das Feuer erstreckte sich zuletzt über rund 300 Hektar, so groß wie das Tempelhofer Feld in Berlin. Zeitweise mussten auch Menschen evakuiert werden.
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12: Ich bin Irene van der Berg. Nach einem Unfall auf der A6 bei Schwabach wird jetzt gleich gegen 2 Personen ermittelt. Am Nachmittag fuhr ein 34-Jähriger Richtung Heilbronn. Nachdem er ein Fahrzeug überholte, kam es zu einem Auffahrunfall. Bei der Unfallaufnahme herrschte dann kurz Verwirrung. Laut einer Zeugin saß der 34-Jährige bei dem Unfall am Steuer. Das bestritt er allerdings. Vielmehr gab seine Freundin plötzlich angefahren zu sein. Wie sich herausstellte, war das eine Lüge. Der Grund: der 34-Jährige besitzt keinen Führerschein. Laut Polizei wird gegen beide jetzt ermittelt. Zudem mussten sie jeweils noch eine Sicherheitsleistung zahlen.
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13: 18 Grad in Nürnberg. Heute ist es oft wolkig, einige Schauer dabei und dazu gibt's ein bisschen Sonne. Der Galaxy-Wettertrend. Auch übers Wochenende bleibt es wechselhaft.
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13: Die neuesten Blitzer stehen am Ortsausgang von Bechhofen in Richtung Gunzenhausen und Feuchtwangen beim Schwimmbad. Dankeschön Dagmar, Stefan und Dietmar.
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10 nach 9. Vielleicht ist die Sommerferienzeit für viele auch endlich mal eine Ausschlafzeit. Felix hier, guten Morgen. Aktuell gehen die Ergebnisse einer Befragung rund ums Thema Schlaf rum. Demnach schlafen 40% der Deutschen zu wenig, nämlich unter 7 Stunden am Stück. Autsch, erwischt. Ich krieg das nämlich auch oft überhaupt nicht hin. Tatsächlich sind Männer auch deutlich häufiger von Schlafmangel betroffen als Frauen. Wer unter 7 Stunden pro Nacht schläft, riskiert mal wieder seine Gesundheit. Na klar, aber immerhin kriegen es wohl 60% hin, mehr als genug zu schlafen. Also, ist da irgendwer von euch vielleicht bereit, mir das Geheimnis vom guten Schlaf zu verraten? Also, außer dem klassischen, ja, geh halt früher schlafen. 0800 007 0076. WhatsApp oder Anruf. Vielen Dank für eure Tipps und schönen Freitagmorgen. 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

0: 20 nach 9. Was macht ein Mann aus Franken auf Cristiano Ronaldos Hochzeit?
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0: Felix hier, guten Morgen. Fußballstar Cristiano Ronaldo und Georgina Rodriguez haben geheiratet und sich natürlich auch um ein professionelles Shooting gekümmert. Der Fotograf kommt aber nicht aus Barcelona, Paris oder New York, sondern aus dem kleinen Bubenreuth bei Erlangen in Mittelfranken. Jürgen Teller heißt er und hat schon sehr viel Erfahrung beim Shooting mit großen Stars und Modemarken wie Gucci sammeln können. Georgina Rodriguez hingegen ist als Model für Gucci bestens in der Modewelt vernetzt und wollte keinen normalen Fotografen, sondern unbedingt einen Künstler wie Jürgen Teller da haben, um der Besonderheit dieser Hochzeit auch wirklich ästhetisch gerecht werden zu können. Die Fotos sind exklusiv über das Modemagazin Vogue erschienen und ja, die sehen wirklich echt gut aus. Grüße nach Bubenreuth und schönen Freitagmorgen euch. 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

0: 9.23 Uhr.
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0: Minuten vor 9:30. Freitagmorgen und ihr hört Radio Galaxy mit der Galaxy Morning Show und mit mir, mit Felix. Ich freue mich sehr, dass ihr dabei seid. Wir haben es fast ins Wochenende geschafft. Bis dahin halten wir aber noch durch oder freuen uns, dass wir noch eine Frühschicht haben. Je nachdem, wie es bei euch ist. The Bowser haben wir da. Richtig nicer DJ mit sehr nicem Sound. Magnetic heißt das Ding. Also magnetisch, und vielleicht zieht euch ja der Aperol Spritz, nachdem dieser Song sehr klingt, auch magisch an irgendwann im Laufe des Wochenendes. Auf jeden Fall haben wir noch Kygo, Khalid und Griffin, ein Dreier-Dream-Team, was nochmal so den 2010er-Sound nochmal ein bisschen hier hochgeholt hat mit Save My Love, gleich um kurz nach 9:30 hier auf Radio Galaxy, die besten aktuellen Hits.
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8: 18 Grad in Gnotzheim. Heute ist es oft wolkig, einige Schauer dabei und dazu gibt's ein bisschen Sonne. Der Galaxy-Wettertrend. Auch übers Wochenende bleibt es wechselhaft.
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8: Die neuesten Blitzer stehen am Ortsausgang von Bechhofen in Richtung Gunzenhausen und Feuchtwangen beim Schwimmbad. Dankeschön Dagmar, Stefan und Dietmar.
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0: 9.40 Uhr.
1: Ihr kennt sie alle aus unserer Playlist, Sängerin Olivia Rodrigo. Felix hier, guten Morgen. Sie ist nicht nur super talentiert, sondern hat auch einer Studentin aus Alabama in den USA das Studium bezahlt. Lea, wie ist das denn abgelaufen?
2: Sie hatte kein Geld mehr für ihre Studiengebühren. Die sind ja in den USA richtig hoch. Und sie hat auf den sozialen Medien dann auf sich aufmerksam gemacht. Und Olivia Rodrigo hat das Ganze mitbekommen. Und statt einfach nur ein paar nette Worte dazulassen, hat Olivia ihr direkt $5,000 Cash für ihre Studiengebühren überwiesen. Damit konnte die Studentin ihr letztes Semester bezahlen und tatsächlich erfolgreich ihren Abschluss bestehen. Also eine richtig liebe Geste. Und was mich besonders daran begeistert. Die Aktion ist schon über ein Jahr her und Olivia hat die Geschichte die ganze Zeit komplett für sich behalten. Mhm. Also ohne großes PR-Tamtam. Jetzt ist der Fan an die Öffentlichkeit gegangen. Ich finde, da können sich andere Promis definitiv mal eine Scheibe von abschneiden.
1: Das kannst du laut sagen, Lea. Vielen Dank dir für diese News und euch damit einen guten Start in diesen Freitagmorgen hier auf Radio Galaxy.

0: 9.48 Uhr. Ein einfacher Krapfen soll einen kompletten Hype ausgelöst haben.
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0: Felix hier, guten Morgen. Wer durch die Dolomiten eine Bergwanderung macht, der macht auch mal Halt auf einer Berghütte und genießt eine idyllische Pause. Eigentlich nichts Wildes, ne? Aber ein Foodblogger hat auf der italienischen Berghütte Refugio ein besonders leckeres Schmankerl entdeckt und vor der Kamera offensichtlich dermaßen hochgelobt, dass jetzt Scharen an Touristen und Influencern genau zu dieser Hütte wandern, um unbedingt diesen einen Krapfen, den er in die Kamera gehalten hat, zu essen. Eigentlich freuen sich Hüttenbetreiber immer über Gäste, aber der Hype ist in so kurzer Zeit dermaßen hochgekocht, dass täglich aberwitzig lange Schlangen vor dieser Hütte entstanden sind und das Bezahlsystem sogar ausgefallen ist, weil alle ihre Selfies mit der Aussicht gleichzeitig versucht haben, ins Internet zu laden. Zack, bumm, Netzüberlastung. Die lokalen Behörden mussten sogar manche Wanderwege sperren, um dem Besucheransturm irgendwie Herr zu werden. Ein absoluter Fiebertraum. Ich überlege auch schon ganz oft, wenn ich so vermeintliche Geheimtipps auf Social Media sehe, ob ich mir den Massentourismus da wirklich antun mag oder vielleicht doch irgendwas anderes finden kann. Also, nicht jeder Trend ist immer so rosig. Trotzdem gibt's die frischen Trend-Updates immer für euch um diese Zeit hier auf Radio Galaxy. Schönen Freitagmorgen jetzt. Stay.

0: 8 Minuten vor 10 Uhr.
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0: Hallo Stürze hier, bis gleich ab 10 in Radio Galaxy bei der Arbeit.
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11: Ich bin Justin Hamm. Wegen großer Finanzlücken muss die Pflegeversicherung umgebaut werden. Der Deutsche Städtetag spricht sich für eine Vollversicherung aus, also ein System, bei dem die Kasse alle pflegebedingten Kosten übernimmt. So würden Menschen nicht mehr wegen der Pflegekosten in die Sozialhilfe fallen, heißt es. David Riemer berichtet.
12: Für die kommunalen Haushalte wäre eine solche Umstellung eine jährliche Entlastung in Milliardenhöhe. Der Städtetag fordert außerdem einen Deckel für die Eigenanteile von Heimbewohnern, der je nach Einkommen höher oder niedriger ausfallen könnte. Grund für den Vorstoß ist auch die zunehmende finanzielle Überlastung der Städte und Gemeinden. Diese müssen einspringen, wenn Senioren die Heimplätze nicht mehr selbst bezahlen können.
11: Deutschland und 6 weitere Staaten fordern Israel dazu auf, die umstrittenen Siedlungspläne im Westjordanland zurückzunehmen. Das Westjordanland ist ein Binnengebiet im Nahen Osten und neben dem Gazastreifen das größere der beiden palästinensischen Gebiete. Israel plant dort tausende Wohneinheiten. Deutschland und Co. warnen, dadurch rücke eine Friedenslösung in weite Ferne. Im Fußball-DFB-Pokal startet heute Abend die erste Runde. Los geht's erstmal mit 4 Partien. Frankfurt startet um 18 Uhr beim SC St. Tönis aus der Oberliga Niederrhein. Zeitgleich muss Karlsruhe nach Münster und Kaiserslautern trifft auswärts auf Mannheim. Rostock und Stuttgart spielen dann ab 20.45 Uhr. Und wir bleiben beim Fußball. Die Frauen des FC Bayern starten heute in die neue Bundesliga-Saison. Die Doppelsiegerinnen aus München sind ab 18.20 Uhr bei Union Berlin gefragt. Vergangenen Samstag holten sich die Bayern mit einem Sieg gegen Wolfsburg bereits den Supercup.
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14: Ich bin Irene van der Berg. Vielerorts in Bayern hat es am Abend ganz schön gekracht. Gewitter und Starkregen sind über mehrere Regionen hinweggezogen und haben dabei Schäden verursacht. Laut dpa kam in Greding im Landkreis Roth innerhalb von 20 Minuten rund 40 Liter Regen pro Quadratmeter runter. Danach hatte die Feuerwehr ganz schön viel zu tun. Durch die Trockenheit des Bodens und der Tiefenlage der Stadt rauschte das Regenwasser in mehrere Keller und überflutete auch den Marktplatz. Eine kurzzeitige Überschwemmung gab es zudem auf der Autobahn bei Greding. Da lief das Wasser zum Glück schnell wieder ab.
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16: 19 Grad haben wir da in Abenberg. Heute bleibt's oft wolkig, paar Schauer dabei. Bisschen Sonne. Galaxy Wetter Trend. Morgen wechselhaft, am Sonntag gibt's mehr Sonnenschein.
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16: Nussblitzer stehen kurz vor dem Ortsausgang von Bechhofen an der Norma Richtung Gunzenhausen. Feuchtbanken beim Schwimmbad, Ortseingang Königshofen aus Bechhofen kommt und Ansbach Residenzstraße. Dankeschön Christian, Thomas, Dagmar, Stefan und Dietmar.
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16: Servus, stürzt hier einen schönen Vormittag. Und gleich mal die guten Neuigkeiten. Also für die Fans von Helene Fischer. Das ZDF hat jetzt offiziell bestätigt, es gibt in diesem Jahr wieder eine Helene Fischer Show. Das ist ja toll. Kann ich endlich mit der Urlaubsplanung anfangen. Hotel ohne Fernsehempfang.

0: Ray, where is my husband? Auf Radio Galaxy um 10:45. Das Wochenende steht an, es ist viel los bei uns in der Gegend. Tipps gibt's ja auch immer bei uns in der Radio Galaxy App. Es ist etwa Alpensee Festival, schön, und zwar morgen. Bianca aus dem Radio Galaxy Team. Wo spielt denn wer? Wer spielt wo?
1: In Mörsach im Biergarten spielen die rockig-bluesigen Apachendaler. Am Strandhaus Moor am See rockt der Amerikaner Tim Brown. Auf der Seeterrasse im Surfcenter Alpensee in Schlungenhof gibt es Rockklassiker von der Band Cash. Rock'n'Roll und Rockabilly gibt es dann im Haus am See am Seezentrum Wald von der Hot Rod Gang, und auch die Gunzenhäuser Rolling Stones sind mit dabei. Die Sharks spielen am Seezentrum Schlungenhof am Seerestaurant Altmühlsee. Kleiner Geheimtipp übrigens für alle, die es etwas ruhiger mögen: von 15 bis 17 Uhr gibt es im Auszeithaus im Seezentrum Schlungenhof ein Pianokonzert, das nach Urlaub klingt.
0: Wie kommen wir denn von Band zu Band?
1: Es wird wieder einen Shuttlebus geben. Start ist da ab 18.50 Uhr beim Kaufhaus Steingasse in Gunzenhausen, und dann geht es von Location zu Location. Um da mitfahren zu können, brauchen wir ein Festivalbändchen. Das bekommen wir für 5 Euro an jedem Seezentrum rund um den Altmühlsee, der Touristinfo oder auch beim Zweckverband. Wichtiger Hinweis an der Stelle: die MS Altmühlsee wird aufgrund des niedrigen Wasserstandes an dem Abend nicht fahren.
0: Dankeschön, Bianca. Radio Galaxy Team. Morgen ist Alpensee Festival.

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1: Schönen Vormittag, hier ist Radio Galaxy gleich halb elf.
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1: 19 Grad in Schnelldorf. Heute ist es oft wolkig, einige Schauer dabei und etwas Sonne. Galaxy Wettertrend. Morgen wechselhaft. Am Sonntag gibt's mehr Sonnenschein.
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1: 19 Blitzer stehen am Ortsausgang von Bechhofen an der Normach Richtung Gunzenhausen. Feuchtwangen beim Schwimmbad. Am Ortseingang von Königshofen aus der Bechhofen kommend. Und Ansbach, Residenzstraße. Dankeschön, Christian, Thomas, Dagmar, Stefan und Dietmar.
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0: Hier ist Radio Galaxy. Mit dem besten aktuellen Hits um gleich 11:15. Habt ihr das hier mitbekommen? Harry und Meghan wollen ja bekanntlich wieder nach England ziehen. Und nun ist entschieden, sie bekommen keinen staatlichen Polizeischutz. Die Behörden sehen nämlich keine offizielle Gefährdungslage. Also, was da offenbar nicht zählt, das sind die bösen Blicke von Kate beim Familienessen.
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0: Coldplay. Ja, auf Radio Galaxy. Das sind die besten aktuellen Hits. Feels like I'm falling in love. Schönen Vormittag. Wir haben es kurz vor 11.
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18: Ich bin Justin Hamm. Mehr Menschen aus dem Ausland verlassen Deutschland inzwischen freiwillig als durch Abschiebungen. Im ersten Halbjahr reisten fast 18.000 Menschen mit Grenzübertrittsbescheinigungen aus und nur gut die Hälfte davon nahm die dafür vorgesehene finanzielle Unterstützung vom Bund an. Die Zahl der Abschiebungen ist im Vergleich zum Vorjahr gleichzeitig stark gesunken, auch weil weniger Asylanträge gestellt werden. Die Umfragewerte sind im Keller, sowohl für die Bundesregierung als auch für Kanzler Merz. Die neue Kanzleramtschefin Warken wirbt nun für Vertrauen und Geduld. Sie will die großen Reformen bei Rente, Gesundheit und Steuern zügig umsetzen, im ZDF sagte die CDU-Politikerin.
19: Diese Reformen führen auch dazu, dass es Einschnitte bei den Menschen gibt. Zunächst, da wird nicht unbedingt alles am ersten Tag besser werden, sondern das braucht ein Stück. Dafür braucht es Mut und dafür ist man dann nicht unbedingt auch beliebt. Aber darum geht es auch nicht, sondern es muss jetzt gehandelt werden. Es braucht Mut für diese Reformen.
18: Merz Vertrauen hat zuletzt auch gelitten, weil er sich im Zuge der Waldbrände nicht in den Krisenregionen gezeigt hat. Wichtige Technik für große Produktionen, Sensoren für Labore oder Teile fürs Stromnetz. Die deutsche Elektroindustrie hat ihre Exporte im ersten Halbjahr stark gesteigert. Es wurden Waren im Wert von über 138 Milliarden Euro ins Ausland verkauft, die meisten immer noch in die USA, trotz Trumps Zollpolitik. Das sind gute Nachrichten für die fast 900.000 Beschäftigten in der deutschen Elektroindustrie. Eine Delikatesse der französischen Küche könnte teurer werden. Frankreichs Schneckenzüchter befürchten wegen Hitze und Trockenheit eine schlechte Ernte. Züchter berichten von ausgetrockneten Tieren und mehr Fressfeinden. Wegen der Lage haben viele Bauern bereits jetzt mit der Ernte begonnen, die sonst erst im September startet.
20: Und jetzt Aktuelles aus Mittelfranken.
21: Ich bin Irene van der Berg. Ein 57-Jähriger hat jetzt viel Ärger mit der Polizei. Bei einer Verkehrskontrolle in Allersberg stellten die Beamten fest, dass dass die Kennzeichen keine gültige amtliche Zulassung hatten. Auf die zuvor entstempelten Kennzeichen waren Zulassungsplaketten aufgeklebt, um den Anschein einer amtlichen Zulassung zu erwecken. Das Auto war dementsprechend nicht versichert. Zudem wurden die Abgaben der Kraftfahrzeugsteuer hinterzogen. Auch hatte der Mann keinen gültigen Führerschein, so die Polizei. Jetzt wurden gegen ihn diverse Ermittlungsverfahren eingeleitet.
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1: 19 Grad in Sugenheim. Heute ist es auch wolkig. Einige Schauer, aber ein bisschen Sonne. Der Galaxy-Wetter-Trend am Morgen wechselhaft. Am Sonntag gibt's ein bisschen mehr Sonnenschein.
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1: Aus dem Blitzer stehen am Ortseingang von Königshofen aus Bechhofen, Kommend und Ansbach. Residenzstraße. Dankeschön, Thomas und Christian.
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1: Am Wochenende ist Lichterfest in Goldbach. Das ist wunderschön, aber nur für alle, die im richtigen Goldbach sind, denn diesen Ort gibt es in Deutschland 9 Mal. In welchem wir müssen und was dieses Lichterfest in dem Jahr für ein Motto hat, das ist in ein paar Minuten hier auf Radio Galaxy. Ich bin Stürzi und das hier sind die besten aktuellen Hits auf Radio Galaxy. Von Teddy Swims, Mr.

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0: mit dem besten aktuellen Hits um 17 nach 11. Wow. Wie schön ist das denn bitte? Das denken sich wahrscheinlich alle, also alle, die am Wochenende waren. Goldbacher Lichtstar Fest sind, das ist ein Ortsteil von Kreisheim. Das Goldbach ist gemeint. Nicht, dass ihr ein falsches Goldbach fahrt. Das ist von bei Kreisheim. Der Berg ruft ist diesmal das Motto. Ulrich ist der Vorstand des Veranstaltervereins. Was steckt denn dahinter?
1: Zum einen steckt dahinter die Lage. Goldbach ist ja von seichten Hügeln umgeben und aus dem heraus kamen denn viele Ideen. Was kann man denn eigentlich da präsentieren? Also, da gibt es ein Bergzwerg, es gibt Louis Trenker, es gibt die Tierwelt mit Hirsch, Steinbock und Murmeltier. Wildwasser-Rafting wird zu sehen sein. Eine Almhütte, natürlich Heidi darf nicht fehlen und sogar Yoga am Berg wird praktiziert in leuchtenden Bildern.
0: Ja, das klingt schon mal schön und wie schön das aussieht, das sehen wir dann an diesem Wochenende beim Goldbacher Lichterfest.

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0: 20 Grad in Osterdalsch. Heute ist auch wolkig. Ein paar Schauer dabei, ein bisschen Sonne. Galaxy Wettertrend. Morgen wechselhaft, am Sonntag ein bisschen schöner.
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0: Nussblitzer steht am Ortseingang von Königshofen aus Bechhofen kommt und Ansbach. Residenzstraße. Danke Thomas und Christian.
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0: Schildern und Morgen Sentimental Value. Beginn ist jeweils um 20.15 Uhr. Am Sonntag dann um 16 Uhr ein Kinder- und Jugendprogramm mit dem Film Checker Tobi 3, die heimliche Herrscherin der Erde. Und um 20.15 Uhr dann der Film Cherie, ich komme, die Erfindung der Lust. Die Tanner Kirchweih wird gefeiert mit Jubiläum 130 Jahre Freiwillige Feuerwehr Tann. Heute Stimmung mit den Würzburm, morgen Party mit Halligalli und am Sonntag dann der Feuerwehrfestumzug und Stimmung mit den Wittmannsburm. Montag dann Festabend der Freiwilligen Feuerwehr Tann und Unterhaltung mit den Altmühlrebellen. Heute Abend eine Haus am See Session ab 19 Uhr am Seezentrum Wald beim Haus am See. Alle Infos gibt's unter hausamsee-seenland.de. Der Eintritt ist übrigens frei. Und morgen Altmühlsee-Festival mit 5 Livebands rund um den See ab 19 Uhr bei freiem Eintritt und es gibt sogar einen Shuttlebusverkehr. Aber aufgepasst, die MS Altmühlsee fährt aufgrund des niedrigen Wasserstandes dabei nicht. In der Dinkelsbühler Altstadt gibt's am Sonntag den Bartholomäusmarkt von 10 bis 17 Uhr und in Goldbach bei Crailsheim wird das 64. Goldbacher Lichterfest gefeiert. Morgen ab 18 Uhr Auftakt mit der Showpartyband Krummis im Festzelt und am Sonntag ab 18 Uhr Lichterfest mit dem Motto Der Berg ruft und ab 21.45 Uhr dann romantische Live-Musik mit bengalischem Feuer.
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20: Ich bin Stefan Schütz. Seit 2 Jahren gilt ein Grenzwert für Cannabis beim Autofahren, aber das zeigt nur bedingt Wirkung. Der Gesamtverband der Versicherer teilte mit, dass sich kurz nach Konsum im vergangenen Jahr jeder 5. Befragte an Steuer gesetzt hat. Uli Reitinger berichtet.
21: Damit ist die Zahl im Vergleich zum Vorjahr leicht zurückgegangen. Das Fazit der Versicherer ist trotzdem, der Grenzwert hat nicht viel bewegt. Ungefähr jeder Dritte sagt, er ist mir herzlich egal. Vor allem die, die schon lange regelmäßig kiffen, die haben sich schon, als Cannabis noch illegal war, nicht davon abhalten lassen. Die lassen sich auch von einem Grenzwert fürs Autofahren nicht beeindrucken.
20: Die Ausgaben für Sozialhilfe sind im vergangenen Jahr um rund 6% gestiegen. Die Sozialhilfeträger haben netto 21,5 Milliarden Euro ausgezahlt. Das teilte das Statistische Bundesamt mit. Das meiste Geld floss in die Grundsicherung im Alter und bei Erwerbsminderung. Am stärksten gestiegen sind die Ausgaben für die Hilfe zur Pflege auf 6 Milliarden Euro. Unternehmen finden derzeit leichter Fachkräfte als im langjährigen Durchschnitt. Laut einer aktuellen IFO-Umfrage klagt knapp ein Viertel der Firmen über Fachkräftemangel, deutlich weniger als im langjährigen Schnitt von knapp einem Drittel. Fachleute des IFO-Instituts rechnen damit, dass der Fachkräftemangel mit einer wirtschaftlichen Erholung wieder zunimmt, sprich, die Unternehmen haben dann größeren Bedarf. In den allermeisten Fällen sind Menschen Grund für Waldbrände und das kam in Griechenland in diesem Jahr schon häufig vor. Es gab bisher rund 300 Festnahmen. In 270 Fällen handelte es sich um Fahrlässigkeit und 36 Fälle von Vorsatz gab es. Erst in der vergangenen Woche sei auf Kreta ein Waldbrand ausgebrochen, weil ein Urlauber nur wenige Meter vom Wald entfernt mit Holzkohle gegrillt hatte, so ein Feuerwehrsprecher. Mit 4 Erstrundenspielen beginnt heute der DFB-Pokal. Ab 18 Uhr ist Fußball-Erstligist Eintracht Frankfurt beim Oberligisten St. Tönis gefordert. Zeitgleich treten Karlsruhe bei Preußen Münster und Kaiserslautern beim SV Waldhof Mannheim an. Am späten Abend empfängt der Drittligist FC Hansa Rostock dann noch den VfB Stuttgart.
22: Und jetzt Aktuelles aus Mittelfranken.
23: Ich bin Irene van der Berg. Vielerorts in Bayern hat es am Abend ganz schön gekracht. Gewitter und Starkregen sind über mehrere Regionen hinweggezogen und haben dabei Schäden verursacht. Laut dpa kam in Greding im Landkreis Roth innerhalb von 20 Minuten rund 40 Liter Regen pro Quadratmeter runter. Danach hatte die Feuerwehr ganz schön viel zu tun. Durch die Trockenheit des Bodens und der tiefen Lage der Stadt rauschte das Regenwasser in mehrere Keller und überflutete auch den Marktplatz. Eine kurzzeitige Überschwemmung gab es zudem auf der Autobahn bei Greding. Da lief das Wasser zum Glück schnell wieder ab.
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21: 20 Grad in Bad Windsheim heute. Ist auch wolkig, einige Schauer dabei und etwas Sonne, der Galaxy-Wetter-Trend. Morgen wechselhaft, am Sonntag gibt's mehr Sonnenschein.
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21: Nur zum Blitzer stehen, Residenzstraße Ansbach am Ortseingang von Königshofen aus Bechhofen kommend und in der 30er-Zone in Großenried. Dankeschön an Lothar, Thomas und Christian.
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21: Das Wetter wird schön am Wochenende. Also schön wechselhaft. Details gleich vom Wetter-Karl hier auf Radio Galaxy. Ich bin Stürzi. Schönen Start ins Wochenende.

0: 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Das Wetter ist am Wochenende, wie ich beim Würzen des Abendessens, bisschen hiervon, bisschen davon. Details kennt er, der Wetterkai. Hi.
1: Servus.
0: Was hat das Wochenende denn für uns?
1: Zunächst noch Tiefdruck mit Wolken, Wind, Schauern und Gewittern, die meisten im Norden und im Osten. Im Laufe des Samstags lassen diese Schauer dann nach und der Wind flaut ab und bis zum Abend wird es immer freundlicher. Das Ganze bei 16 bis etwas über 20 Grad. Nach einer frischen Nacht bekommen wir dann am Sonntag viel, viel Sonnenschein, ein paar harmlose Wolken und immerhin 17 bis 23 Grad.
0: Sagt der Wetterkai, danke für die Aussichten.

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6: 20 Grad in der Dingsbühle. Heute ist es oft wolkig, einige Schauer dabei, etwas Sonne. Galaxy Wettertrend. Morgen wechselhaft, am Sonntag gibt's da mehr Sonnenschein.
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6: Neuesten Plätze stehen Feuchtwangen am Freibad und Großen Ried am Friedhof. Dankeschön, Lothar und Sabine.
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16: Ich bin Stefan Schütz. Der Staat muss immer mehr Geld für die Sozialhilfe ausgeben. Im vergangenen Jahr lag das Plus bei 6%. Die Sozialhilfeträger gaben 21,5 Milliarden Euro aus, so die Behörden. Claudia Wächter berichtet.
17: Gestiegen sind vor allem die Kosten für die Pflege. Rund 6 Milliarden Euro wurden für die sogenannte Hilfe zur Pflege locker gemacht. Der größte Anteil an den Gesamtausgaben, der geht allerdings an eine andere Gruppe. An Menschen, die Hilfe bei der Erwerbsminderung bekommen und vor allem an diejenigen, die mit der gesetzlichen Rente nicht über die Runden kommen.
16: Bei der Fahrt eines Autos durch eine Fußgängerzone im nordhessischen Hof Geismar sind nach ersten Ermittlungen der Polizei 8 Passanten verletzt worden. Laut Zeugenaussagen soll der Fahrer medizinische Probleme gehabt haben. Er befinde sich in einem kritischen Zustand, teilte die Polizei mit. In Ismaning bei München ist eine Verkehrskontrolle gestern Nachmittag aus dem Ruder gelaufen. Ein 58-Jähriger wollte seinen Wagen nicht verlassen, fuhr einen Beamten an. Es fielen sogar Schüsse aus einer Polizeiwaffe. Der Autofahrer wurde wenig später festgenommen. Er war der Polizei bereits bekannt. Nun entscheidet ein Richter, ob er in Untersuchungshaft muss. Der nächste Winter kommt bestimmt und mit ihm die Kälte und der Wunsch nach einer warmen Heizung. Seit Tagen wird über die vergleichsweise schwach gefüllten Gasspeicher debattiert und die Opposition übt Kritik an Wirtschaftsministerin Reiche. BSW-Gründerin Wagenknecht will sogar ihren Rücktritt, weil Kunden höhere Kosten drohen. Die Betreiber sagen, aktuell gebe es wirtschaftlich keinen Anreiz, Gas teuer einzukaufen und fordern von der Politik, Anreize zu setzen, etwa durch weniger Abgaben. Nach 2 Zusammenbrüchen auf dem Platz müssen die Fußballer des FC Bayern im Supercup ohne Jamal Musiala auskommen. Trainer Kompany spricht von einer geänderten Medikation, die bei Musiala zu Nebenwirkungen geführt habe. Der 23-Jährige hatte zuletzt öffentlich gemacht, unter einer neurologischen Dysfunktion zu leiden, die zu den Aussetzern führt.
14: Und jetzt Aktuelles aus Mittelfranken.
18: Ich bin Irene van der Berg. Ein 57-Jähriger hat jetzt viel Ärger mit der Polizei. Bei einer Verkehrskontrolle in Allersberg stellten die Beamten fest, dass die Kennzeichen keine gültige amtliche Zulassung hatten. Auf die zuvor entstempelten Kennzeichen waren Zulassungsplaketten aufgeklebt, um den Anschein einer amtlichen Zulassung zu erwecken. Das Auto war dementsprechend nicht versichert. Zudem wurden die Abgaben der Kraftfahrzeugsteuer hinterzogen. Auch hatte der Mann keinen gültigen Führerschein, so die Polizei. Jetzt wurden gegen ihn diverse Ermittlungsverfahren eingeleitet.
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4: 19 Grad in Wolframs-Eschenbach heute. Es ist auch wolkig, paar Schauer dabei, wir sehen Sonne. Galaxy Wetter Trend morgen wechselhaft. Am Sonntag gibt's mehr Sonnenschein.
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4: Nordblitzer stehen Feuchtwangen am Schwimmbad und in Großenried am Friedhof. Dankeschön, Lothar und Sabine.
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4: Sam Smith ist bestimmt der Meinung, dass ich der Mensch bin, der seinen Namen am schönsten sagt. Heute erscheint sein neues Album. Wie das klingt, hören wir in ein paar Minuten hier auf Radio Galaxy. Ich bin Stürzi und hier ist Shakira.

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Heute ist das neue Album von Sam Smith erschienen. Es heißt Hazel Eyes. Erstmal die textliche Zusammenfassung, dann die musikalische. Er sagt, das Album sei ein ehrliches Bild meines Lebens in den letzten Jahren und eine schöne Ablenkung für alle, die es nötig haben. So. Und so hört sich das an.

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10: 19 Grad in Nordettelsau. Es ist oft wolkig. Einige Schauer dabei und etwas Sonne. Der Galaxy Wettertrend. Morgen wechselhaft. Am Sonntag gibt's mehr Sonnenschein.
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10: Neuesten Blitzer stehen in Ansbach, Güllstraße an der Schule, Feuchtwangen beim Schwimmbad und in Großen Ried am Friedhof. Dankeschön, Lothar, Roland und Sabine.
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0: Tschüss.
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15: Ich bin Stefan Schütz. Deutschlands Gasspeicher sind so leer wie nie seit Beginn der Aufzeichnungen. Der Bundesverband der Energie- und Wasserwirtschaft warnt trotzdem vor Panikmache. Das 70%-Ziel bis November sei schwer zu erreichen, sei aber kein Vergleich zur Krise 2022. Auch das Wirtschaftsministerium sieht keine Engpässe im kommenden Winter, da Deutschland viel Gas importiert. Viele Unternehmen sind nicht zufrieden mit dem Reformtempo der Bundesregierung. Namhafte Unternehmen aus Süddeutschland haben Kanzler Merz in einem Schreiben aufgefordert, aufs Gas zu treten. Es sind vor allem die hohen Energiekosten, die Produkte teurer und damit im internationalen Wettbewerb unattraktiver machten, heißt es. Dazu kämen hohe Arbeitskosten und Sozialabgaben. Auch die starren Arbeitszeitregeln seien veraltet. Sicherheitsbehörden haben im vergangenen Jahr ein Waffenversteck mit zwei Pistolen nahe Berlin entdeckt. Das berichtet unter anderem die Süddeutsche Zeitung. Die Waffen sollen im Auftrag russischer Geheimdienste dort hinterlegt worden sein, möglicherweise für geplante Anschläge. Der Generalbundesanwalt ermittelt. Badespaß mit Folgen. Vier Frauen sind in der vergangenen Nacht von einer Brücke in Regensburg in die Donau gesprungen. Eine Anwohnerin hörte Gelächter und Platschen und rief die Polizei. Die suchte die Wasseroberfläche mit einem Hubschrauber ab. Beamte fanden dann zwei Frauen am Ufer und die zwei anderen im Wasser. Allen ging es gut. Nun wird ermittelt, ob die Frauen den Einsatz teils zahlen müssen.
16: Und jetzt Aktuelles aus Mittelfranken.
17: Ich bin Dirk Warke. Was tun gegen den Vandalismus an der Rusam-Grundschule? Bereits im Januar hatte der Gemeinderat in Sachsen-Barnsbach beschlossen, einen Antrag auf Videoüberwachung beim Schulamt zu stellen. Grund sind die immer größer werdenden Ausmaße der blinden Zerstörungswut und mutwilligen Beschädigung auf dem Schulgelände. Wie es heißt, insgesamt 5 Kameras sollen bald an der Rusam-Grundschule installiert werden. Diese sollen jeweils am oberen und unteren Pausenhof, beim Minispielfeld, am Eingangsbereich der VHS-Räume und beim Roten Platz platziert werden. Auch werden dorthin Preisschilder angebracht, so die FAZ aus der letzten Gemeinderatssitzung. Zum Schutz der Kinder erfolgt die Videoüberwachung nur zwischen 22 Uhr und 6.30 Uhr. Einblick in die Aufzeichnung haben nur die Schulleitung oder das beauftragte Lehrpersonal. Gelöscht werden müssen die Videos 3 Wochen nach der Aufnahme. Nach der Beratung im Gemeinderat wird nun erneut über die Details diskutiert.
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0: 18 Grad aktuell in Kolmberg. Bis in den Abend bleibt's bewölkt, örtlich auch mit Regen. Und der Galaxy-Wettertrend morgen dann vorerst noch recht bewölkt. Bei 20 Grad, ab Sonntag dann aber sonniger, bei bis zu 22 Grad.
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19: Alles ruhig auf den Straßen, aber Blitzer für euch. Einmal in Ansbach in der Güllstraße an der Schule und in Feuchtwangen steht ein Blitzeranhänger beim Freibad.
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0: Dieser junge Designer aus dem mittelfränkischen Schwabach lebt einfach jetzt schon seinen Traum.
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0: Hi, Lea hier für euch. Vincent Ploss aus Schwabach ist Modedesigner und gerade erst mal 19 Jahre alt. Und er hat es tatsächlich geschafft, seine eigene Kollektion nach New York zu bringen. Dort darf er sie im September bei einer Fashion Week Show auf den Laufsteg bringen. Ohne die Spenden, die er für dieses Projekt sammeln konnte, wäre ihm das allerdings nicht gelungen. Deshalb will er jetzt auch was zurückgeben und macht mit seiner Kollektion auf Opfer von Waldbränden aufmerksam. Also eine richtig starke Aktion. Wir drücken dem jungen Designer für seine ambitionierten Projekte auf jeden Fall ganz, ganz fest die Daumen und sind gespannt, wie es für ihn in New York laufen wird. Schönen Freitag euch jetzt noch. 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

0: Radio Galaxy mit Lea hier für euren Freitagnachmittag. Bei dem Wetter ist heute Kaffeezeit. Grüße an alle, die heute hinter der Theke stehen und den Ferienbetrieb wuppen. Bis der nächste Cappuccino durch die Maschine gelaufen ist, hab ich einen richtig geilen Song zum Updancen für euch. Keiko, Khalid und Griffin gleich dabei mit Save My Love. Und zum Anschluss noch unsere Popqueen Taylor Swift mit I Knew It, I Knew You. Das alles und mehr gibt's gleich hier für euch auf Radio Galaxy.
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2: Mit Chiara. Servus. Ein Sommerkino im alten Bauhof des Fränkischen Freilandmuseums Bad Windsheim. Heute mit dem Film Auf zwei Rädern und morgen Sentimental Value. Beginn ist jeweils um 20.15 Uhr. Am Sonntag dann um 16 Uhr ein Kinder- und Jugendprogramm mit dem Film Checker Tobi 3, die heimliche Herrscherin der Erde. Und um 20.15 Uhr dann der Film Cherie, ich komme, die Erfindung der Lust. Die Tanner Kirchweih wird gefeiert mit Jubiläum 130 Jahre Freiwillige Feuerwehr Tann. Heute Stimmung mit den Würzburm, morgen Party mit Halligalli und am Sonntag dann der Feuerwehrfestumzug und Stimmung mit den Wittmannsburm. Montag dann Festabend der Freiwilligen Feuerwehr Tann und Unterhaltung mit den Altmühlrebellen. Heute Abend eine Haus am See Session ab 19 Uhr am Seezentrum Wald beim Haus am See. Alle Infos gibt's unter hausamsee-seenland.de. Der Eintritt ist übrigens frei. Und morgen Altmühlsee-Festival mit 5 Live-Bands rund um den See ab 19 Uhr bei freiem Eintritt und es gibt sogar einen Shuttle-Busverkehr. Aber aufgepasst, die MS Altmühlsee fährt aufgrund des niedrigen Wasserstandes dabei nicht. In der Dinkelsbühler Altstadt gibt's am Sonntag den Bartholomäusmarkt von 10 bis 17 Uhr und in Goldbach bei Crailsheim wird das 64. Goldbacher Lichterfest gefeiert. Morgen ab 18 Uhr Auftakt mit der Show-Partyband Krummis im Festzelt und am Sonntag ab 18 Uhr Lichterfest mit dem Motto Der Berg ruft und ab 21.45 Uhr dann romantische Live-Musik mit bengalischem Feuer.
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2: 18 Grad aktuell in Gunzenhausen. Bis in den Abend bleibt's bewölkt, örtlich auch mit Regen. Und der Galaxy-Wettertrend morgen dann vorerst noch recht bewölkt bei 20 Grad. Ab Sonntag dann aber sonniger bei bis zu 22 Grad.
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22: Alles ruhig auf den Straßen, aber Blitzer für euch. Einmal in Ansbach in der Güllstraße an der Schule und in Feuchtwangen steht ein Blitzeranhänger beim Freibad.
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Es ist jetzt 3:45. Richtig geiles Comeback. Johnny Depp kehrt wahrscheinlich bald als Captain Jack Sparrow zurück. Hi, Lea hier für euch. Boah, da kriege ich direkt Kindheitserinnerungen dran. Hab Fluch der Karibik früher immer zusammen mit meiner Mama geschaut. Und Produzent Jerry Bruckheimer hat nämlich jetzt bestätigt, es wird aktuell schon fleißig an einem Drehbuch für einen neuen Fluch der Karibik-Film gearbeitet. Wäre dann insgesamt der 6. Teil. Und auch Johnny Depp soll wieder mit am Start sein und in seine ikonische Rolle als Jack Sparrow schlüpfen. Aber ist ein bisschen anders. Er soll nämlich nicht mehr die Hauptrolle übernehmen. Stattdessen könnte ein neuer Charakter das Franchise anführen und Jack Sparrow wäre dann quasi so als wichtiger Nebencharakter dabei. Soweit die Idee. Kann mir aktuell noch nicht wirklich viel drunter vorstellen, freue mich aber auf jeden Fall drauf. Ist alles aber noch nicht zu 100% safe, aber wir drücken auf jeden Fall ganz, ganz fest die Daumen. Schönen Freitag euch noch. 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

0: Kurz vor 15 Uhr, ihr seid bei Radio Galaxy. Vielleicht seid ihr heute mit den Kids unterwegs, Museum, Tiergarten, Freizeitpark oder einfach irgendwohin, wo man so ein bisschen die Ferien genießen kann. Für eure Ausflugsfahrt gibt's jetzt den passenden Sound von mir, Harry Styles, gleich in der Playlist am Start mit seiner Hommage an Amerika mit American Girls und davor noch Bebe Rexha mit einer Ladung Power Sound und New Religion. Das alles und mehr gibt's nur hier auf Radio Galaxy. Gleich.
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16: Ich bin Stefan Schütz. Die deutschen Sicherheitsbehörden vermuten, dass zwei im vergangenen Jahr nahe Berlin gefundene Waffen samt Munition für Anschläge genutzt werden sollten. Es gebe auch Hinweise auf Anschlagspläne in Rumänien, wo ein Verdächtiger festgenommen worden sei. Das sagte Bundesinnenminister Dobrindt. Die Ausgaben für Sozialhilfe sind im vergangenen Jahr deutlich gestiegen, um rund 6%. Über Einsparungen wird seit Monaten diskutiert, Claudia Wächter berichtet.
17: Gestiegen sind vor allem die Kosten für die Pflege. Rund 6 Milliarden Euro wurden für die sogenannte Hilfe zur Pflege locker gemacht. Der größte Anteil an den Gesamtausgaben, der geht allerdings an eine andere Gruppe. An Menschen, die Hilfe bei der Erwerbsminderung bekommen und vor allem an diejenigen, die mit der gesetzlichen Rente nicht über die Runden kommen.
16: Bayerns Digitalminister Mehring sieht in München den geeigneten Standort für das vom Bund geplante KI-Sicherheitsinstitut. Das gehöre nicht auf die grüne Wiese, sondern mitten ins digitale Kraftzentrum unseres Landes, sagte der Freie Wählerpolitiker in der Augsburger Allgemeinen. Die Bundesregierung will Chancen und Risiken neuer KI-Modelle mithilfe des neuen Zentrums künftig besser einschätzen können. Mit 4 Erstrundenspielen beginnt heute der DFB-Pokal. Ab 18 Uhr ist Fußball-Erstligist Eintracht Frankfurt beim Oberligisten St. Tönis gefordert. Zeitgleich treten Karlsruhe bei Preußen Münster und Kaiserslautern beim SV Waldhof Mannheim an. Am späten Abend empfängt der Drittligist FC Hansa Rostock dann noch den VfB Stuttgart.
18: Und jetzt Aktuelles aus Mittelfranken. Ich bin Dirk Waake. Jede Menge Ärger hat jetzt ein Mann, den die Polizei in Nürnberg kontrolliert hat. Wie die Polizei berichtet, überprüfen sie den 65-Jährigen in einer Parkanlage. Er hat eine geringe Menge einer kristallinen Substanz bei sich. In der Wohnung des Tatverdächtigen finden die Polizisten dann eine größere Menge der Substanz, die sich bei einem Test als Methamphetamin entpuppt. Auf Antrag der Staatsanwaltschaft kommt der Mann jetzt vor einen Haftrichter, der entscheiden muss, ob er in U-Haft kommt.
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19: 19 Grad aktuell in Emskirchen. Bis in den Abend bleibt's bewölkt, örtlich auch mit Regen. Und der Galaxy-Wettertrend morgen dann vorerst noch recht bewölkt bei 20 Grad. Ab Sonntag dann aber sonniger bei bis zu 22 Grad.
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21: Keine Meldungen von den Straßen und auch keine Blitzer. Ich wünsche euch weiterhin gute Fahrt und kommt gut rein ins Wochenende.
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Ihr seid bei Radio Galaxy. Grüße zu euch in die Urlaubsvertretung. Ich weiß, es kann manchmal ganz schön stressig sein. Mehr E-Mails, mehr To-Dos und auch die Stimmung im Team kann manchmal ganz schön drunter leiden. Aber heute ist ja auch schon Freitag und dann ist erstmal Wochenende angesagt. Ich unterstütze euch und liefere euch noch ein bisschen Power zum Durchhalten rüber. Dieser Song hier ist nämlich das komplette Gegenteil von Stress, bringt einfach so eine richtige Ruhe mit. Hier ist für euch Harry Styles mit American Girls. Schönen Freitag euch.

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0: kurz vor 3:30 und damit ab in den Urlaub. Wenn ihr gerade vor dem Auto sitzt und überlegt, wie dieser Kofferraum jemals zugehen soll, willkommen beim Kofferraum Tetris. Der Urlaub kann starten und auf der Fahrt begleiten wir euch natürlich auch weiterhin über den kostenlosen Radio Galaxy Webstream mit den besten aktuellen Hits. Ed Sheeran zusammen mit Martin Garrix und Repeated für euch und davor noch eine Ladung Bums von Shakira zusammen mit Burna Boy und Dai Dai. Das alles in ein paar Minuten hier für euch auf Radio Galaxy. Schönen Urlaub euch!
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15: 17 Grad aktuell in Geslau. Bis in den Abend bleibt's bewölkt, örtlich auch mit Regen und der Galaxy-Wettertrend. Vorerst morgen noch recht bewölkt bei 20 Grad. Ab Sonntag dann aber sonniger bei bis zu 22 Grad.
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17: Keine Meldungen von den Straßen und auch keine Blitzer. Ich wünsche euch weiterhin gute Fahrt und kommt gut rein ins Wochenende.
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0: Dieser Krapfen hat einfach einen kompletten Internet-Hype ausgelöst. Hi, Lea hier für euch. In Italien geht gerade einiges ab und was genau, das hat uns Felix heute Morgen in der Morningshow erzählt. Wir hören mal ganz kurz rein.
1: Wer durch die Dolomiten eine Bergwanderung macht, der macht auch mal Halt auf einer Berghütte und genießt eine idyllische Pause. Eigentlich nichts Wildes, ne? Aber ein Foodblogger hat auf der italienischen Berghütte Refugio ein besonders leckeres Schmankerl entdeckt und vor der Kamera offensichtlich dermaßen hochgelobt, dass jetzt Scharen an Touristen und Influencern genau zu dieser Hütte wandern, um unbedingt diesen einen Krapfen, den er in die Kamera gehalten hat, zu essen. Eigentlich freuen sich Hüttenbetreiber immer über Gäste, aber der Hype ist in so kurzer Zeit dermaßen hochgekocht, dass täglich aberwitzig lange Schlangen vor dieser Hütte entstanden sind und das Bezahlsystem sogar ausgefallen ist, weil alle ihre Selfies mit der Aussicht gleichzeitig versucht haben, ins Internet zu laden.
0: Richtig crazy und das alles wegen einem Krapfen. Verrückt. Naja, manchmal ist es eben doch besser, man behält die Geheimtipps einfach für sich selbst. Frische neue Trends, die haben wir wieder nächsten Montag hier für euch um kurz nach 6 auf Radio Galaxy.

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0: Kurz vor 16 Uhr, ihr seid bei Radio Galaxy. Noch ein paar Stunden und dann ist Freitagabend. Ich hoffe, ihr habt schönes Programm. Vielleicht kommen die Freunde zum Spieleabend rum oder ihr sitzt einfach gemütlich bei einem Vino zusammen. Ich begleite euch bis dahin und bin natürlich später auch über den kostenlosen Radio Galaxy Webstream und die Bluetooth-Box immer dabei. Holly Humberstone gleich für euch mit ihrer ganz zarten Stimme und To Love Somebody. Und davor noch zum Reinstarten Teddy Swims mit Mr. Know-It-All. Das alles und mehr gibt's gleich hier für euch auf Radio Galaxy.
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12: Ich bin Stefan Schütz. Nach einem Waffenfund in der Nähe von Berlin im vergangenen Jahr ermittelt jetzt die Bundesanwaltschaft gegen einen Verdächtigen. Das hat Innenminister Dobrindt bestätigt.
13: Das Ermittlungsverfahren ist gegen geheimdienstliche Agententätigkeit gerichtet und gegen die Vorbereitung einer schweren staatsgefährdenden Straftat.
12: Die Sicherheitsbehörden vermuten, dass die Waffen für Anschläge genutzt werden sollten. Der Verdächtige sitzt in Rumänien in Haft. In der teils hektisch geführten Debatte über die Füllstände der Gasspeicher tritt die Bundesnetzagentur auf die Bremse. Präsident Müller sagte derzeit, die Speichervorgaben von bis zu 80% seien überholt. Es gebe durch die Füllstandsvorgaben keinen Preisvorteil für deutsche Kunden, so Müller. Es sei genügend Gas auf dem Markt. Die Händler halten sich mit dem Kauf zurück, weil der Heizstoff wegen der Iran-Krise derzeit teuer ist. Die Zugspitze ist schön. So schön, dass ein 14-Jähriger aus einer Wohngruppe ausgerissen ist, nur um Deutschlands höchsten Berg zu sehen. Dafür nahm der Jugendliche eine weite Reise auf sich, mehr als 600 Kilometer von Mönchengladbach bis nach Garmisch-Partenkirchen. Bei einer Polizeikontrolle stellte sich heraus, dass der Junge vermisst wurde. Der daraufhin informierte Vater kaufte seinem Sohn online ein Rückfahrticket. Nach zwei Zusammenbrüchen auf dem Platz müssen die Fußballer des FC Bayern im Supercup ohne Jamal Musiala auskommen. Trainer Kompany spricht von einer geänderten Medikation, die bei Musiala zu Nebenwirkungen geführt habe. Der 23-Jährige hatte zuletzt öffentlich gemacht, unter einer neurologischen Dysfunktion zu leiden, die zu den Aussetzern führt.
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15: Ich bin Dirk Warke. Was tun gegen den Vandalismus an der Rusam-Grundschule? Bereits im Januar hatte der Gemeinderat in Sachsen-Barnsbach beschlossen, einen Antrag auf Videoüberwachung beim Schulamt zu stellen. Grund sind die immer größer werdenden Ausmaße der blinden Zerstörungswut und mutwilligen Beschädigung auf dem Schulgelände, wie es heißt. Insgesamt 5 Kameras sollen bald an der Rusam-Grundschule installiert werden. Diese sollen jeweils am oberen und unteren Pausenhof, beim Minispielfeld, am Eingangsbereich der VHS-Räume und beim Roten Platz platziert werden. Auch werden dort Hinweise Schilder angebracht, so die FAZ aus der letzten Gemeinderatssitzung. Zum Schutz der Kinder erfolgt die Videoüberwachung nur zwischen 22 Uhr und 6.30 Uhr. Einblick in die Aufzeichnung haben nur die Schulleitung oder das beauftragte Lehrpersonal. Gelöscht werden müssen die Videos 3 Wochen nach der Aufnahme. Nach der Beratung im Gemeinderat wird nun erneut über die Details diskutiert.
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4: 16 Grad aktuell im Vorfeld. Bis in den Abend bleibt's bewölkt, örtlich auch mit Regen und der Galaxy Wettertrend. Morgen dann vorerst noch recht bewölkt bei 20 Grad. Ab Sonntag dann aber sonniger bei bis zu 22 Grad.
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16: Keine Meldungen von den Straßen und auch keine Blitzer. Ich wünsche euch weiterhin gute Fahrt und kommt gut rein ins Wochenende.
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Ihr könnt mit ein bisschen Glück in einem neuen Netflix-Film mitspielen. Und zwar mitten auf der Münchner Wiesn. Hi, Lea hier für euch. Ja, ihr habt richtig gehört. Netflix dreht einen neuen Streifen und ein Teil davon wird tatsächlich auf der Münchner Wiesn gedreht. Bis zu 4000 Komparsen werden gebraucht. Also, wenn ihr Bock habt, klickt euch im Internet mal durch. Mit ein bisschen Glück seid ihr mit dabei. Ihr könnt euch ganz einfach dafür bewerben. Gesucht werden auch alle möglichen Leute. Wiesnbesucher, Bedienungen, Leute in Tracht, Blasmusiker. Also im Endeffekt für jeden von euch was dabei. Noch ist allerdings geheim, um welchen Film und um welche Stars es geht. Die Story hat aber noch einen ganz geilen Plot-Twist. Oktoberfest, da schießen zumindest bei mir wirklich 1000 Bilder von Party, Feiern und Bier durch den Kopf. Ist aber gar kein Partyfilm, sondern im Bierzelt soll tatsächlich eine, Achtung, romantische Komödie gedreht werden. Wobei, ich glaube, nach so ein paar Maß Bier entsteht die Romantik wahrscheinlich von allein. 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

0: Heute ist wieder Freitag, heute wieder richtig.
1: Und damit ist heute Abend Partytime. Wir stimmen euch jetzt schon mal ein bisschen ein. Ein richtig geiler Beat kommt gleich von Flo mit Leak It. Und davor noch ein richtig geiler Track zum Mitsingen. Alex Warren mit Fever Dream gibt's in ein paar Minuten hier für euch auf Radio Galaxy.
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7: 17 Grad aktuell in Gollhofen. Bis in den Abend bleibt's bewölkt, örtlich auch mit Regen. Und der Galaxy Wettertrend morgen vorerst noch recht bewölkt bei 20 Grad. Ab Sonntag dann aber sonniger bei bis zu 22 Grad.
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10: Alles ruhig auf den Straßen. Ein Blitzer habe ich aber noch für euch. Und zwar unter Wurmbach in der Bickelgasse, hier in der 30er-Zone.
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Kein Scherz, aber es gibt jetzt ein Müllparfüm. Hi, Lea hier für euch. In Wien gibt's jetzt einen brandneuen Raumduft, nennt sich Eau de Spittelau. Der Titel ist ein Wortwitz. Als kleiner Abriss für euch, die Spittelau ist eine mega berühmte Müllverbrennungsanlage, Design vom mega bekannten Architekten Hundertwasser. Tja, und die haben jetzt einen Duft rausgebracht, der eben nach genau dieser Müllverbrennungsanlage riechen soll. Wenn ihr euch jetzt fragt, wonach genau das riechen soll, keine Sorge, die haben natürlich nicht einfach die Mülltonne aufgemacht und dann davon den Duft genommen. Drin sind unter anderem zum Beispiel Lavendel, Süßorange und auch eine Wurzel. Also es soll so eine leicht rauchig-erdige Note haben. Klingt erstmal gar nicht so schlecht. Kommt auch ganz schick und zwar im 100-Wasser-Flakon. Also falls ihr mal irgendwo zu Besuch seid und es riecht ein bisschen komisch. Vielleicht ist es gar nicht der Müll, sondern einfach Eau de Spittelau. 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

0: kurz vor 17 Uhr und damit schnell noch der letzte Schnack mit den Kollegen, bevor es ab ins wohlverdiente Wochenende geht. Wir begleiten euch in den Feierabend mit den besten aktuellen Hits. Rein geht's gleich in die 17 Uhr Stunde mit Kaigo, Khalid und Griffin und Save My Love und hinterher noch eine geile Dance-Pop-Hymne von dem Dänen Kato mit Turn the Lights Off. Das alles und mehr gleich hier für euch auf Radio Galaxy.
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18: Ich bin Stefan Schütz. Die Sicherheitsbehörden vermuten, dass zwei im vergangenen Jahr nahe Berlin gefundene Waffen samt Munition für Anschläge genutzt werden sollten. Ein Verdächtiger sitzt zurzeit in Rumänien in Haft. Fiona Reinhardt berichtet.
19: Zuvor war in diesem Zusammenhang ja häufig vom russischen Geheimdienst die Rede. Davon hat Innenminister Alexander Dobrindt in seinem Statement heute aber nichts gesagt. Eine Beteiligung fremder Mächte sei aber nicht auszuschließen. Außerdem stellte Dobrindt auch keinen Zusammenhang zum Drohnenvorfall am Leipziger Flughafen her. Fakt sei, die Gefährdungslage sei hoch, aber man sei wachsam gegenüber den hybriden Bedrohungen.
18: In einer Schule in Schweden hat eine Person mit einem Schwert mehrere Menschen verletzt. Ereignet hat sich die Tat in einer Kommune nordwestlich von Stockholm. Medien berichten von Rettungswagen und einem Polizeihubschrauber am Einsatzort. Bei der Schule handelt es sich den Angaben zufolge um eine weiterführende Schule. Bei dem Täter soll es sich um einen Mann handeln, dem die Polizei ins Bein geschossen hat. Die Bundesregierung sucht Stellen zum Sparen und findet diese immer wieder im Sozialsystem. Letztes Jahr sind die Ausgaben in diesem Bereich wieder gestiegen, um 6% im Vergleich zum Vorjahr. Besonders stark gestiegen sind die Kosten für Pflegehilfe auf 6 Milliarden Euro. Grund ist unter anderem die alternde Gesellschaft. Im oberfränkischen Bad Staffelstein sollen die Bewohner wegen Bakterien im Trinkwasser das Leitungswasser abkochen. Noch ist unklar, um welche Bakterien es sich handelt und woher die Verunreinigung stammt. Das teilte der Landkreis Lichtenfels mit. Bis Klarheit herrscht, würden 6 bis 10 Tage vergehen, heißt es. Weiter betroffen seien die Einwohner der Kernstadt von Bad Staffelstein sowie 7 Stadtteile.
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1: Ich bin Dirk Warke. Jede Menge Ärger hat jetzt ein Mann, den die Polizei in Nürnberg kontrolliert hat. Wie die Polizei berichtet, überprüfen sie den 65-Jährigen in einer Parkanlage. Er hat eine geringe Menge einer kristallinen Substanz bei sich. In der Wohnung des Tatverdächtigen finden die Polizisten dann eine größere Menge der Substanz, die sich bei einem Test als Methamphetamin entpuppt. Auf Antrag der Staatsanwaltschaft kommt der Mann jetzt vor einen Haftrichter, der entscheiden muss, ob er in U-Haft kommt.
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20: 16 Grad aktuell in Ornbau. In der Nacht regnet's mit einzelnen Gewittern bei Frühwerten um 12 Grad. Und der Galaxy Wettertrend. Morgen vorerst noch recht bewölkt bei 20 Grad. Ab Sonntag dann aber sonniger bei bis zu 22 Grad.
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22: Alles ruhig auf den Straßen. Ein Blitzer habe ich aber noch für euch. Und zwar unter Wurmbach in der Bickelgasse. Hier in der 30er-Zone.
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0: Dieser junge Designer aus dem mittelfränkischen Schwabach lebt einfach jetzt schon seinen Traum.
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0: Hi, Lea hier für euch. Vincent Ploss aus Schwabach ist ein Modedesigner und gerade erst mal 19 Jahre alt. Und er hat es tatsächlich geschafft, seine eigene Kollektion nach New York zu bringen. Dort darf er sie im September bei einer Fashion Week Show auf den Laufsteg bringen. Ohne die Spenden, die er für dieses Projekt sammeln konnte, wäre ihm das allerdings nicht gelungen. Deshalb will er jetzt auch was zurückgeben und macht mit seiner Kollektion auf Opfer von Waldbränden aufmerksam. Also eine richtig starke Aktion. Wir drücken dem jungen Designer für seine ambitionierten Projekte auf jeden Fall ganz, ganz fest die Daumen und sind gespannt, wie es für ihn in New York laufen wird. Schönen Freitag euch jetzt noch. 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

0: Halb sechs hier auf Radio Galaxy. Zu Hause geht jetzt langsam die große Küchenparty los. Es ist Freitag, also wird gemeinsam mit den Besties gekocht. Die liefern euch für die Küchenparty den passenden Sound dazu. Bibi Rexha gleich für euch mit New Religion, eine richtig geile Nummer zum Updancen. Und hinterher noch eine Powerfrau, Olivia Rodrigo mit Drop That. Gibt's gleich hier für euch auf Radio Galaxy.
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2: Mit Chiara. Servus. Ein Sommerkino im alten Bauhof des Fränkischen Freilandmuseums Bad Windsheim. Heute mit dem Film Auf zwei Rädern und morgen Sentimental Value. Beginn ist jeweils um 20.15 Uhr. Am Sonntag dann um 16 Uhr ein Kinder- und Jugendprogramm mit dem Film Checker Tobi 3, die heimliche Herrscherin der Erde. Und um 20.15 Uhr dann der Film Cherie, ich komme, die Erfindung der Lust. Die Tanna Kirchweih wird gefeiert mit Jubiläum 130 Jahre Freiwillige Feuerwehr Tann. Heute Stimmung mit den Würzburm, morgen Party mit Halligalli und am Sonntag dann der Feuerwehrfestumzug und Stimmung mit den Wittmannsburm. Montag dann Festabend der Freiwilligen Feuerwehr Tann und Unterhaltung mit den Altmöhrebellen. Heute Abend eine Haus am See Session ab 19 Uhr am Seezentrum Wald beim Haus am See. Alle Infos gibt's unter hausamsee-seenland.de. Der Eintritt ist übrigens frei. Und morgen Altmüsee-Festival mit 5 Live-Bands rund um den See ab 19 Uhr bei freiem Eintritt und es gibt sogar einen Shuttle-Busverkehr. Aber aufgepasst, die MS Altmüsee fährt aufgrund des niedrigen Wasserstandes dabei nicht. In der Dinkelsbühler Altstadt gibt's am Sonntag den Bartholomäusmarkt von 10 bis 17 Uhr und in Goldbach bei Crailsheim wird das 64. Goldbacher Lichterfest gefeiert. Morgen ab 18 Uhr Auftakt mit der Showpartyband Krummis im Festzelt und am Sonntag ab 18 Uhr Lichterfest mit dem Motto Der Berg ruft und ab 21.45 Uhr dann romantische Live-Musik mit bengalischem Feuer.
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2: 16 Grad aktuell in Weißenburg. In der Nacht regnet's mit einzelnen Gewittern bei Frühwerten um 12 Grad. Und der Galaxy Wettertrend. Morgen dann vorerst noch recht bewölkt bei 20 Grad. Ab Sonntag dann aber sonniger bei bis zu 22 Grad.
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7: Alles ruhig auf den Straßen. Ein Blitzer habe ich aber noch für euch. Und zwar unter Wurmbach in der Bickelgasse. Hier in der 30er-Zone.
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Richtig geiles Comeback. Johnny Depp kehrt wahrscheinlich bald als Captain Jack Sparrow zurück. Hi, Lea hier für euch. Boah, da kriege ich direkt Kindheitserinnerungen dran. Hab Fluch der Karibik früher immer zusammen mit meiner Mama geschaut. Und Produzent Jerry Bruckheimer hat nämlich jetzt bestätigt, es wird aktuell schon fleißig an einem Drehbuch für einen neuen Fluch der Karibik-Film gearbeitet. Wäre dann insgesamt der 6. Teil. Und auch Johnny Depp soll wieder mit am Start sein und in seine ikonische Rolle als Jack Sparrow schlüpfen. Aber ist ein bisschen anders. Er soll nämlich nicht mehr die Hauptrolle übernehmen. Stattdessen könnte ein neuer Charakter das Franchise anführen und Jack Sparrow wäre dann quasi so als wichtiger Nebencharakter dabei. Soweit die Idee. Kann mir aktuell noch nicht wirklich viel drunter vorstellen, freue mich aber auf jeden Fall drauf. Ist alles aber noch nicht zu 100% safe, aber wir drücken auf jeden Fall ganz, ganz fest die Daumen. Schönen Freitag euch noch. 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

0: Kurz vor 18 Uhr und damit ist jetzt offiziell Wochenende. Hi, Lea hier für euch. Ich verabschiede mich an der Stelle von euch. Nächste Woche ist dann der liebe Mo wieder für euren Nachmittag am Start. Ich wünsche euch noch ein schönes Wochenende und einen geilen Freitagabend. Rein geht's gleich in die 18 Uhr Stunde mit Shakira und Burna Boy mit Dai Dai. Und danach noch Sarah Larsen mit She Did It Again. Hier für euch auf Radio Galaxy. Schönen Freitagabend euch.
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8: Ich bin Stefan Schütz. Nach einem Waffenfund in der Nähe von Berlin im vergangenen Jahr ermittelt die Bundesanwaltschaft gegen einen Verdächtigen, Innenminister Dobrindt.
9: Das Ermittlungsverfahren ist gegen geheimdienstliche Agententätigkeit gerichtet und gegen die Vorbereitung einer schweren staatsgefährdenden Straftat.
8: Die Sicherheitsbehörden vermuten, dass die Waffen für Anschläge genutzt werden sollten. Der Verdächtige sitzt in Rumänien in Haft. Mehr Menschen aus dem Ausland verlassen Deutschland inzwischen freiwillig als durch Abschiebung. Im ersten Halbjahr reisten fast 18.000 Menschen mit Grenzübertrittsbescheinigungen aus und nur gut die Hälfte nahm dafür vorgesehene finanzielle Unterstützung vom Bund in Anspruch. Die Zahl der Abschiebungen ist im Vergleich zum Vorjahr stark gesunken, auch weil weniger Asylanträge gestellt werden. Badeschwarz mit Folgen. Vier Frauen sind in der vergangenen Nacht von einer Brücke in Regensburg in die Donau gesprungen. Eine Anwohnerin hörte Gelächter und Platschen und rief die Polizei. Die suchte die Wasseroberfläche mit einem Hubschrauber ab. Beamte fanden dann zwei Frauen am Ufer und die zwei anderen im Wasser. Allen ging es gut. Nun wird ermittelt, ob die Frauen den Einsatz teils zahlen müssen. Heute startet die erste Runde im DFB-Pokal. Fußball-Oberligist St. Tönis trifft ab 18 Uhr auf den Bundesligisten Eintracht Frankfurt. Münster kickt gegen Karlsruhe und Mannheim gegen Kaiserslautern. Um 20:45 empfängt Drittligist Rostock den Bundesligisten aus Stuttgart. Und der Tennis-Weltranglisten-Erste Jannik Sinner verzichtet wegen einer Verletzung auf die Teilnahme an den US Open.
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10: Ich bin Dirk Warke. Blaualgen gibt's nicht nur in größeren Seen, auch der Badeweih am Weißenburger Campingplatz leidet darunter. Wie das Gesundheitsamt des Landkreises Weißenburg-Gunzenhausen jetzt mitteilt, ist die Belastung in den letzten Tagen so stark angestiegen, dass hier jetzt ein Badeverbot erlassen wurde. Wegen der hohen Zahl der sogenannten Cyanobakterien sind hier gesundheitliche Probleme nicht auszuschließen. Badende sollten dennoch die Beschilderung vor Ort beachten, da sich die Lage auch kurzfristig wieder ändern kann.
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11: 17 Grad aktuell in Uffenheim. In der Nacht regnet's mit einzelnen Gewittern bei Frühwerten um 12 Grad. Und der Galaxy-Wettertrend. Morgen vorerst noch recht bewölkt bei 20 Grad. Ab Sonntag dann aber sonniger bei bis zu 22 Grad.
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12: Alles ruhig auf den Straßen. Ein Blitzer habe ich aber noch für euch. Und zwar unter Wurmbach in der Bickelgasse. Hier in der 30er-Zone.
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10: Ich bin Florian Klaus. Im vergangenen Jahr sind in der Nähe von Berlin versteckte Waffen gefunden worden. In dem Zusammenhang ermittelt die Bundesanwaltschaft gegen einen Verdächtigen. Er ist laut Bundesinnenminister Dobrindt in Rumänien in Haft. Die gefundenen Waffen sollten aus Sicht der Sicherheitsbehörden vermutlich für Anschläge benutzt werden. Der Verdächtige wird als Low-Level-Agent betrachtet. Recherchen von ARD und Süddeutsche zufolge führt eine Spur nach Russland. Der heiße und trockene Sommer ist nicht nur für die Landwirte in Deutschland ein Problem. Österreichs Bauern werden wegen der großen Dürreschäden mit insgesamt 240 Millionen Euro vom Staat gestützt. Das hat die Regierung in Wien jetzt bekannt gegeben. Die vergangenen 12 Monate seien die trockensten seit Beginn der Messungen im Jahr 1850 gewesen, hat Landwirtschaftsminister Totschnig gesagt. Ein Mann, der bei Ismaning gezielt einen Polizisten angefahren haben soll, ist in einem psychiatrischen Krankenhaus untergebracht worden. Gegen ihn ermittelt die Mordkommission wegen eines versuchten Tötungsdelikts. Der angefahrene Beamte ist ins Krankenhaus gekommen, sei aber nicht schwer verletzt, hieß es. Die Polizisten hatten den Mann wegen seiner rücksichtslosen Fahrweise kontrollieren wollen. Das Finale der Fußball-WM vor wenigen Wochen ist vielen nicht nur wegen des spanischen Siegs in Erinnerung geblieben, sondern auch wegen der Tumulte nach dem Spiel. Jetzt hat die FIFA Konsequenzen verkündet. Vor allem der argentinische Nationalspieler Leandro Paredes bekommt eine harte Strafe. Thomas Brockt berichtet.
11: Nach der Niederlage im WM-Finale lagen die Nerven blank und einige Argentinier mussten sich offenbar abreagieren. Paredes tat sich besonders hervor. Er zerrte den Spanier Gavi am Trikot, traf ihn mit der Hand im Gesicht, schubste ihn zu Boden. Dafür wurde Paredes nun für 10 Spiele gesperrt. Außerdem muss er umgerechnet 77.000 Euro zahlen. Auch zwei weitere argentinische Spieler und der Co-Trainer bekamen Strafen, ebenso der Spanier Gavi.
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12: Den Spieleabend mit den Freunden müssen wir heute nach drinnen verlegen. Es bleibt grau und nass. Auch jetzt am Abend und in der Nacht kann's immer mal wieder regnen. Dazu kühlen wir runter auf 13 Grad. Und der Radio Galaxy Wettertrend? Für den Wochenendtrip ist morgen auf jeden Fall ein bisschen mehr Sonne dabei. Trotzdem bleibt's wechselhaft mit Wind, Wolken und Regen bei maximal 19 Grad.
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10: Ich bin Florian Klaus. Beim Füllen der deutschen Gasspeicher läuft die Zeit davon. Das Ziel, bis Anfang November einen Füllstand von 70-80% zu erreichen, wird nach Einschätzung des Branchenverbands der Energiewirtschaft eine Herausforderung. Wenn, dann müsse jetzt begonnen werden, mehr Gas einzuspeisen, Claudia Wächter berichtet.
11: Allerdings, Gas ist im Moment teuer wegen des Iran-Krieges und die Händler, die eigentlich nun im Sommer günstig einkaufen, die halten sich zurück. Doch das sei kein Grund zur Panik, meint der Verband. Deutschland habe Flüssiggasterminals und auch die Haushaltskunden, die seien vertraglich abgesichert. Gas werde also geliefert. Das Problem sei jedoch vor allem ein anderes, meinen Verbraucherschützer und warnen vor steigenden Preisen.
10: Nach einem Waffenfund in der Nähe von Berlin im vergangenen Jahr ermittelt die Bundesanwaltschaft gegen einen Verdächtigen. Das hat Innenminister Dobrindt bestätigt.
12: Das Ermittlungsverfahren ist gegen geheimdienstliche Agententätigkeit gerichtet und gegen die Vorbereitung einer schweren staatsgefährdenden Straftat.
10: Die Sicherheitsbehörden vermuten, dass die Waffen für Anschläge genutzt werden sollten. Der Verdächtige sitzt in Rumänien in Haft. Das Taxiunternehmen Uber soll in den Niederlanden 825 Millionen Euro zahlen. Die Datenschutzbehörde dort hat dieses Rekordbußgeld verhängt. Das Unternehmen habe von 2020 bis 2022 Konten von Fahrern automatisiert gesperrt und sie nicht ausreichend informiert. Inzwischen habe Uber die Verstöße abgestellt, so die Behörde. Das Unternehmen will Berufung gegen die Entscheidung einlegen. Die Zugspitze ist schön. So schön, dass ein 14-Jähriger aus einer Wohngruppe ausgerissen ist, nur um Deutschlands höchsten Berg zu sehen. Dafür nahm der Jugendliche eine weite Reise auf sich, mehr als 600 Kilometer von Mönchengladbach bis nach Garmisch-Partenkirchen. Bei einer Polizeikontrolle stellte sich heraus, dass der Junge vermisst wurde. Der daraufhin informierte Vater kaufte seinem Sohn online ein Rückfahrticket.
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13: Das Blumengießen können wir heute auf jeden Fall von der To-Do-List streichen. Der Himmel bleibt auch heute Abend bedeckt. Es ziehen weiterhin immer wieder Schauer durch. Dazu kühlen wir heute Nacht runter auf minimal 13 Grad. Und der Radio Galaxy Wettertrend? Morgen ist wieder ein bisschen mehr Sonne dabei. Aber es bleibt wechselhaft mit Wind, Wolken und Schauern bei einem Topwert von 19 Grad.
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2: Ich bin Florian Klaus. Die deutschen Sicherheitsbehörden vermuten, dass zwei im vergangenen Jahr nahe Berlin gefundene Waffen für Anschläge genutzt werden sollten. Ein Verdächtiger sitzt zurzeit in Rumänien in Haft, hat Bundesinnenminister Dobrindt gesagt. Fiona Reinhardt berichtet.
3: Zuvor war in diesem Zusammenhang ja häufig vom russischen Geheimdienst die Rede. Davon hat Innenminister Alexander Dobrindt in seinem Statement heute aber nichts gesagt. Eine Beteiligung fremder Mächte sei aber nicht auszuschließen. Der Festgenommene wird laut Dobrindt als Low-Level-Agent betrachtet oder auch Wegwerfagent genannt. Das seien keine professionellen Spione, sondern Handlanger fremder Nachrichtendienste.
2: Zwar hat es in letzter Zeit geregnet, das Grundwasser ist in Bayern aber trotzdem vielerorts zu niedrig. Die Situation sei angespannt, heißt es in einem Bericht vom Landesamt für Umwelt. An mehr als drei Viertel der Messstellen sei das Grundwasser mindestens niedrig. Das Amt geht davon aus, dass die Grundwasserstände weiter sinken werden, auch wenn für den restlichen August noch örtlich kräftiger Regen erwartet wird. Die deutsche Elektroindustrie hat ihre Exporte im ersten Halbjahr deutlich steigern können. Und das trotz des Handelsstreits mit den USA. Zwischen Januar und Juni hat die Branche Exporte im Wert von 138,5 Milliarden Euro verbucht. Das waren rund 9% mehr als im Vorjahreszeitraum. Größtes Abnehmerland bleiben die USA. Mit rund 2% gingen die Exporte trotz der Zollpolitik des Landes nur moderat zurück. Die Zusammenbrüche von Fußballnationalspieler Jamal Musiala in zwei Testspielen gehen laut dem FC Bayern auf eine veränderte Medikation im Rahmen seiner Erkrankung zurück. Im Supercup gegen Dortmund wird er morgen nicht dabei sein. Musiala soll sich jetzt erstmal ohne Druck auf seine neue Behandlung einstellen, sagte Trainer Wasser Company. Grund für die Zusammenbrüche war eine neurologische Dysfunktion, von der der Verein schon länger weiß.
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4: Den Spieleabend mit den Freunden müssen wir heute nach drinnen verlegen. Es bleibt grau und nass. Auch jetzt am Abend und in der Nacht kann es immer mal wieder regnen. Dazu kühlen wir runter auf 13 Grad. Und der Radio Galaxy Wettertrend? Für den Wochenendtrip ist morgen auf jeden Fall ein bisschen mehr Sonne dabei. Trotzdem bleibt's wechselhaft mit Wind, Wolken und Regen bei maximal 19 Grad.
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2: Ich bin Yves Simon. Nach dem Fund zweier Waffen in der Nähe von Berlin wird auch mit Blick auf Verbindungen zu anderen Staaten ermittelt. Bundesinnenminister Dobrindt.
3: Ist eine Beteiligung fremder Mächte auch in diesem Fall auszuschließen? Nein. Aber das laufende Verfahren wird dies dann deutlich machen oder weitere Erkenntnisse in dieser Hinsicht liefern können.
2: In Rumänien sitzt ein Verdächtiger in Haft. Er gilt als sogenannter Low-Level-Agent, also kein offizieller Spion. In der Debatte über die niedrigen Füllstände der Gasspeicher tritt die Bundesnetzagentur jetzt trotzdem wieder auf die Bremse. Präsident Müller hat derzeit gesagt, die Speichervorgaben von bis zu 80% wären sowieso völlig überholt. Und er sieht in den Füllstandsvorgaben keinen Preisvorteil für die deutschen Kunden. Also das würde überhaupt nichts machen, ob 50% drin sind oder eben 80. Er sieht auch noch genügend Zeit, um Gas auf dem Markt zu kaufen. Die Händler halten sich nur gerade recht zurück, weil Gas wegen der Iran-Krise ja besonders teuer ist. Das Taxiunternehmen Uber soll in den Niederlanden 825 Millionen Euro an Strafe zahlen. Die Datenschutzbehörde dort hat dieses Rekordbußgeld verhängt. Das Unternehmen hat von 2020 bis 2022 offenbar Konten von Fahrern automatisiert gesperrt und sie aber gar nicht ausreichend informiert. Inzwischen hat Uber die Verstöße abgestellt, heißt es von der Behörde. Das Unternehmen will Berufung gegen diese Entscheidung einlegen. In der Fußball-Bundesliga der Frauen hat die neue Saison begonnen und das Ganze am Abend mit dem Eröffnungsspiel des FC Bayern bei Union Berlin. Die Münchnerinnen haben einen guten Start hingelegt. Sie haben gegen den Hauptstadtverein deutlich mit 4:1 gewonnen. Die Tore für den FC Bayern haben Bühl, Harder, Vigus Dottir und Prost geschossen. Die Münchnerinnen wollen in dieser Saison ihren 5. Meistertitel in Serie holen.
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4: Das Blumengießen können wir heute auf jeden Fall von der To-Do-List streichen. Der Himmel bleibt auch heute Abend bedeckt. Es ziehen weiterhin immer wieder Schauer durch. Dazu kühlen wir heute Nacht runter auf minimal 13 Grad. Und der Radio Galaxy Wettertrend? Morgen ist wieder ein bisschen mehr Sonne dabei. Aber es bleibt wechselhaft mit Wind, Wolken und Schauern bei einem Topwert von 19 Grad.
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2: Ich bin Yves Simon. Nach dem Fund zweier Waffen in der Nähe von Berlin wird auch mit Blick auf Verbindungen zu anderen Staaten ermittelt. Bundesinnenminister Dobrindt.
3: Ist eine Beteiligung fremder Mächte auch in diesem Fall auszuschließen? Nein. Aber das laufende Verfahren wird dies dann deutlich machen oder weitere Erkenntnisse in dieser Hinsicht liefern können.
2: In Rumänien sitzt ein Verdächtiger in Haft. Er gilt als sogenannter Low-Level-Agent, also kein offizieller Spion. In der Debatte über die niedrigen Füllstände der Gasspeicher tritt die Bundesnetzagentur jetzt trotzdem wieder auf die Bremse. Präsident Müller hat derzeit gesagt, die Speichervorgaben von bis zu 80% wären sowieso völlig überholt. Und er sieht in den Füllstandsvorgaben keinen Preisvorteil für die deutschen Kunden. Also das würde überhaupt nichts machen, ob 50% drin sind oder eben 80. Er sieht auch noch genügend Zeit, um Gas auf dem Markt zu kaufen. Die Händler halten sich nur gerade recht zurück, weil Gas wegen der Iran-Krise ja besonders teuer ist. Das Taxiunternehmen Uber soll in den Niederlanden 825 Millionen Euro an Strafe zahlen. Die Datenschutzbehörde dort hat dieses Rekordbußgeld verhängt. Das Unternehmen hat von 2020 bis 2022 offenbar Konten von Fahrern automatisiert gesperrt und sie aber gar nicht ausreichend informiert. Inzwischen hat Uber die Verstöße abgestellt, heißt es von der Behörde. Das Unternehmen will Berufung gegen diese Entscheidung einlegen. In der Fußball-Bundesliga der Frauen hat die neue Saison begonnen und das Ganze am Abend mit dem Eröffnungsspiel des FC Bayern bei Union Berlin. Die Münchnerinnen haben einen guten Start hingelegt. Sie haben gegen den Hauptstadtverein deutlich mit 4:1 gewonnen. Die Tore für den FC Bayern haben Bühl, Harder, Vigostottir und Prost geschossen. Die Münchnerinnen wollen in dieser Saison ihren 5. Meistertitel in Serie holen.
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2: Ich bin Yves Simon. Der Fund einer Bombendrohne in Leipzig hatte es deutlich gemacht. Deutsche Flughäfen sind bisher kaum gegen Angriffe geschützt und deswegen sollen Drohnen zumindest jetzt schneller und auch früher entdeckt werden. In den An- und Abflugbereichen der Flughäfen soll dafür kurzfristig eine Technik der deutschen Flugsicherung zum Einsatz kommen. Das hat Bundesverkehrsminister Bilger heute angekündigt.
3: Und da hilft dieses System mit einer besseren Detektion der Drohnen. Und deswegen spricht alles dafür, dass wir dieses System auch an unseren Flughäfen schnell zum Einsatz bringen.
2: Das System funktioniert unter anderem über Kameras und Sensoren. Russland hat in der Ukraine ein Einkaufszentrum angegriffen. Laut Militärgouverneur sind dabei mindestens 14 Menschen getötet und 103 verletzt worden, darunter sind auch Kinder. Präsident Selenskyj spricht jetzt von einem zynischen Angriff. Nach der ersten Attacke ist eine zweite noch gekommen und eine halbe Stunde später waren die Rettungskräfte vor Ort. Im Großraum Linz in Österreich sind 3 Menschen an einer Legionelleninfektion gestorben. Legionellen, die werden meist über verunreinigtes Trinkwasser übertragen. Insgesamt sind 26 Erkrankte registriert worden. Wahrscheinlich haben sich die Bakterien in verunreinigten Kühltürmen eines Unternehmens in der Region vermehrt. Das Ganze soll jetzt genauer untersucht werden. Im DFB-Pokal ist am Abend die erste Runde losgegangen und gerade hat der VfB Stuttgart über ein 4:0 bei Hansa Rostock sich das Weiterkommen gesichert. Im Fokus steht allerdings die Partie Waldhof-Mannheim gegen Kaiserslautern. Dort hat es massive Ausschreitungen gegeben. Lauterer Spieler und die Betreuer am Seitenrand sind mit Gegenständen von den Tribünen beworfen worden. Sogar eine Reiterstaffel der Polizei war im Einsatz. Nach Verlängerung hat Kaiserslautern mit 1:0 gewonnen. Ansonsten Eintracht Frankfurt 11:0 beim Fünftligisten SC St. Tönis. Der Karlsruher SC hat einen 2:1 Sieg bei Preußen Münster eingefahren und ist damit weiter.
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4: Den Spieleabend mit den Freunden müssen wir heute nach drinnen verlegen. Es bleibt grau und nass. Auch jetzt am Abend und in der Nacht kann es immer mal wieder regnen. Dazu kühlen wir runter auf 13 Grad. Und der Radio Galaxy Wettertrend? Für den Wochenendtrip ist morgen auf jeden Fall ein bisschen mehr Sonne dabei. Trotzdem bleibt's wechselhaft mit Wind, Wolken und Regen bei maximal 19 Grad.
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2: Ich bin Yves Simon. Der Fund einer Bombendrohne in Leipzig hatte es deutlich gemacht. Deutsche Flughäfen sind bisher kaum gegen Angriffe geschützt und deswegen sollen Drohnen zumindest jetzt schneller und auch früher entdeckt werden. In den An- und Abflugbereichen der Flughäfen soll dafür kurzfristig eine Technik der deutschen Flugsicherung zum Einsatz kommen. Das hat Bundesverkehrsminister Bilger heute angekündigt.
3: Und da hilft dieses System mit einer besseren Detektion der Drohnen. Und deswegen spricht alles dafür, dass wir dieses System auch an unseren Flughäfen schnell zum Einsatz bringen.
2: Das System funktioniert unter anderem über Kameras und Sensoren. Russland hat in der Ukraine ein Einkaufszentrum angegriffen. Laut Militärgouverneur sind dabei mindestens 14 Menschen getötet und 103 verletzt worden. Darunter sind auch Kinder. Präsident Selenskyj spricht jetzt von einem zynischen Angriff. Nach der ersten Attacke ist eine zweite noch gekommen und eine halbe Stunde später waren die Rettungskräfte vor Ort. Im Großraum Linz in Österreich sind 3 Menschen an einer Legionelleninfektion gestorben. Legionellen, die werden meist über verunreinigtes Trinkwasser übertragen. Insgesamt sind 26 Erkrankte registriert worden. Wahrscheinlich haben sich die Bakterien in verunreinigten Kühltürmen eines Unternehmens in der Region vermehrt. Das Ganze soll jetzt genauer untersucht werden. Im DFB-Pokal ist am Abend die erste Runde losgegangen und gerade hat der VfB Stuttgart über ein 4:0 bei Hansa Rostock sich das Weiterkommen gesichert. Im Fokus steht allerdings die Partie Waldhof-Mannheim gegen Kaiserslautern. Dort hat es massive Ausschreitungen gegeben. Lauterer Spieler und die Betreuer am Seitenrand sind mit Gegenständen von den Tribünen beworfen worden. Sogar eine Reiterstaffel der Polizei war im Einsatz. Nach Verlängerung hat Kaiserslautern mit 1:0 gewonnen. Ansonsten Eintracht Frankfurt 11:0 beim Fünftligisten SC St. Tönis. Der Karlsruher SC hat einen 2:1 Sieg bei Preußen Münster eingefahren und ist damit weiter.
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2: Ich bin Yves Simon. Die deutschen Sicherheitsbehörden vermuten, dass zwei Waffen samt Munition, die letztes Jahr bei Berlin gefunden wurden, für Anschläge genutzt werden sollten. Außerdem ermittelt jetzt die Staatsanwaltschaft wegen mutmaßlicher Agententätigkeit. Ein Verdächtiger ist in Rumänien festgenommen worden, Bundesinnenminister Dobrindt.
3: Weil wir in Rumänien auch von einem Anschlagsplan ausgehen und diese Person im Zusammenhang mit den Waffen in Berlin zu sehen ist, gehen wir davon aus, dass auch diese Waffen, diese Munition für Anschlagsplanungen vorgesehen war.
2: Innenminister Dobrindt. In der spanischen Region Valencia muss der Ort Gatova wegen eines näher rückenden Waldbrands evakuiert werden. Mehrere hundert Menschen sollen sich sofort in Richtung Süden in Sicherheit bringen, heißt es. Die Flammen im Naturpark Sierra Calderona, die wurden vermutlich durch einen Blitzeinschlag ausgelöst. Sie sind inzwischen bedrohlich nahe an bewohnte Häuser gerückt. Im Landkreis Fürth in Mittelfranken sind bei Kadolsburg zwei Menschen durch einen Frontalcrash tödlich verunglückt. Eine Frau ist außerdem noch schwer verletzt in eine Klinik gebracht worden. Ihr Auto war aus noch ungeklärter Ursache zwischen Ammerndorf und Kadolsburg auf die Gegenfahrbahn gekommen. Dort ist es dann mit einem entgegenkommenden Wagen zusammengestoßen. Ein Gutachter soll jetzt den genauen Unfallhergang klären. Die Ermittlungen zu der Sache laufen momentan. Schwere Ausschreitungen am Abend in der ersten Runde des DFB-Pokals der Herren. Die Partie Waldhof Mannheim gegen Kaiserslautern musste nach einem Platzsturm für längere Zeit unterbrochen werden. Vorher ist auch schon massiv Pyrotechnik gezündet worden und Mannheimer Fans hatten Gegenstände auf Spieler und Betreuer der Kaiserslauterer geworfen. Nach Verlängerung haben die Lauterer dann mit 1:0 gewonnen. Die weiteren Ergebnisse. Stuttgart besiegt Hansa Rostock mit 4:0. Der Karlsruher SC ist nach einem 2:1 bei Preußen Münster weiter und Eintracht Frankfurt hat mit sage und schreibe 11:0 gegen den Fünftligisten SC St. Tönis gewonnen.
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2: Ich bin Yves Simon. Die deutschen Sicherheitsbehörden vermuten, dass zwei Waffen samt Munition, die letztes Jahr bei Berlin gefunden wurden, für Anschläge genutzt werden sollten. Außerdem ermittelt jetzt die Staatsanwaltschaft wegen mutmaßlicher Agententätigkeit. Ein Verdächtiger ist in Rumänien festgenommen worden, Bundesinnenminister Dobrindt.
3: Weil wir in Rumänien auch von einem Anschlagsplan ausgehen und diese Person im Zusammenhang mit den Waffen in Berlin zu sehen ist, gehen wir davon aus, dass auch diese Waffen, diese Munition für Anschlagsplanungen vorgesehen war.
2: Innenminister Dobrindt. In der spanischen Region Valencia muss der Ort Gatova wegen eines näher rückenden Waldbrands evakuiert werden. Mehrere hundert Menschen sollen sich sofort in Richtung Süden in Sicherheit bringen, heißt es. Die Flammen im Naturpark Sierra Calderona, die wurden vermutlich durch einen Blitzeinschlag ausgelöst. Sie sind inzwischen bedrohlich nahe an bewohnte Häuser gerückt. Im Landkreis Fürth in Mittelfranken sind bei Kadolsburg zwei Menschen durch einen Frontalcrash tödlich verunglückt. Eine Frau ist außerdem noch schwer verletzt in eine Klinik gebracht worden. Ihr Auto war aus noch ungeklärter Ursache zwischen Ammerndorf und Kadolsburg auf die Gegenfahrbahn gekommen. Dort ist es dann mit einem entgegenkommenden Wagen zusammengestoßen. Ein Gutachter soll jetzt den genauen Unfallhergang klären. Die Ermittlungen zu der Sache laufen momentan. Schwere Ausschreitungen am Abend in der ersten Runde des DFB-Pokals der Herren. Die Partie Waldhof Mannheim gegen Kaiserslautern musste nach einem Platzsturm für längere Zeit unterbrochen werden. Vorher ist auch schon massiv Pyrotechnik gezündet worden und Mannheimer Fans hatten Gegenstände auf Spieler und Betreuer der Kaiserslauterer geworfen. Nach Verlängerung haben die Lauterer dann mit 1:0 gewonnen. Die weiteren Ergebnisse. Stuttgart besiegt Hansa Rostock mit 4:0. Der Karlsruher SC ist nach einem 2:1 bei Preußen Münster weiter und Eintracht Frankfurt hat mit sage und schreibe 11:0 gegen den Fünftligisten SC St. Tönis gewonnen.
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2: Ich bin Yves Simon. Viel Kritik gab's am langen Sommerurlaub von Bundeskanzler Merz. Bisher hat er sich im August überhaupt noch nirgends blicken lassen. Heute beendet er den Urlaub und hat auch seinen ersten Termin. Er reist am Nachmittag in die Eifel nach Hürtgenwald. Da will er sich bei den Einsatzkräften bedanken, die den größten Waldbrand in der Geschichte Nordrhein-Westfalens bekämpft haben. Für uns berichtet Thomas Thonfeld.
3: 3 Wochen hat der Kanzler sich zurückgezogen und sich nur gelegentlich über seinen Sprecher geäußert. Und auf der Plattform X hat er den Helferinnen und Helfern in NRW für ihre Bekämpfung der Waldbrände gedankt. Reicht nicht, schimpfen Grüne und Linke und werfen ihm vor, zu wenig gegen die Folgen der Klimakrise zu tun.
2: Nach dem islamistischen Anschlag beim CSD in Berlin fordert Justizministerin Hubig eine Änderung des Grundgesetzes. Diskriminierung wegen sexueller Identität soll ausdrücklich verboten werden. Das hat die SPD-Politikerin der Rheinischen Post gesagt. Zwischen Union und Sozialdemokraten laufen dazu aber noch Gespräche. Es gibt aber schon positive Signale, meint Hubig. In Österreich ist ein 19-jähriger Deutscher beim Klettern am Großglockner tödlich verletzt worden. Er ist im Klettergarten in Kals rund 40 Meter in die Tiefe gestürzt. Wie es zu diesem Unfall kommen konnte, das ist noch unklar. Die Polizei hat jetzt jedenfalls eine Obduktion angeordnet. Es ist schon der 3. tödliche Bergunfall eines Deutschen in Tirol und das innerhalb weniger Tage. Woher der Deutsche genau kommt, das haben die Behörden noch nicht mitgeteilt. Nach den schweren Ausschreitungen beim DFB-Pokalspiel zwischen Waldhof Mannheim und dem 1. FC Kaiserslautern will jetzt der DFB die Vorfälle umfassend auswerten. Mannheimer Fans hatten Feuerwerkskörper in den Sitzplatzbereich geschossen und den Platz gestürmt. Die Polizei musste massiv eingreifen, auch eine Reiterstaffel war hier unterwegs. Baden-Württembergs Innenminister Hagel verurteilt die Gewalt scharf. Er hat auch ein hartes Vorgehen gegen die Täter angekündigt. Am Ende hat Kaiserslautern mit 1:0 gegen Mannheim gewonnen. Nach Verlängerung aber erst. Ansonsten Frankfurt 11:0 beim Fünftligisten SC Tönis. Preußen Münster ist nach einem 1:2 gegen Karlsruhe raus und Stuttgart besiegt Rostock mit 4:0.
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2: Ich bin Yves Simon. Viel Kritik gab's am langen Sommerurlaub von Bundeskanzler Merz. Bisher hat er sich im August überhaupt noch nirgends blicken lassen. Heute beendet er den Urlaub und hat auch seinen ersten Termin. Er reist am Nachmittag in die Eifel nach Hürtgenwald. Da will er sich bei den Einsatzkräften bedanken, die den größten Waldbrand in der Geschichte Nordrhein-Westfalens bekämpft haben. Für uns berichtet Thomas Thonfeld.
3: 3 Wochen hat der Kanzler sich zurückgezogen und sich nur gelegentlich über seinen Sprecher geäußert. Und auf der Plattform X hat er den Helferinnen und Helfern in NRW für ihre Bekämpfung der Waldbrände gedankt. Reicht nicht, schimpfen Grüne und Linke und werfen ihm vor, zu wenig gegen die Folgen der Klimakrise zu tun.
2: Nach dem islamistischen Anschlag beim CSD in Berlin fordert Justizministerin Hubig eine Änderung des Grundgesetzes. Diskriminierung wegen sexueller Identität soll ausdrücklich verboten werden. Das hat die SPD-Politikerin der Rheinischen Post gesagt. Zwischen Union und Sozialdemokraten laufen dazu aber noch Gespräche. Es gibt aber schon positive Signale, meint Hubig. In Österreich ist ein 19-jähriger Deutscher beim Klettern am Großglockner tödlich verletzt worden. Er ist im Klettergarten in Kals rund 40 Meter in die Tiefe gestürzt. Wie es zu diesem Unfall kommen konnte, das ist noch unklar. Die Polizei hat jetzt jedenfalls eine Obduktion angeordnet. Es ist schon der 3. tödliche Bergunfall eines Deutschen in Tirol und das innerhalb weniger Tage. Woher der Deutsche genau kommt, das haben die Behörden noch nicht mitgeteilt. Nach den schweren Ausschreitungen beim DFB-Pokalspiel zwischen Waldhof Mannheim und dem 1. FC Kaiserslautern will jetzt der DFB die Vorfälle umfassend auswerten. Mannheimer Fans hatten Feuerwerkskörper in den Sitzplatzbereich geschossen und den Platz gestürmt. Die Polizei musste massiv eingreifen, auch eine Reiterstaffel war hier unterwegs. Baden-Württembergs Innenminister Hagel verurteilt die Gewalt scharf. Er hat auch ein hartes Vorgehen gegen die Täter angekündigt. Am Ende hat Kaiserslautern mit 1:0 gegen Mannheim gewonnen. Nach Verlängerung aber erst. Ansonsten Frankfurt 11:0 beim Fünftligisten SC Tönis. Preußen Münster ist nach einem 1:2 gegen Karlsruhe raus und Stuttgart besiegt Rostock mit 4:0.
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